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1: 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Cheyenne hat schon gewonnen, die hat sich Folgendes besorgt.
2: Ich habe mir eine Emma-Matratze für mein neues Bett gekauft.
3: Kennst du das, dass man, wenn man schläft, wie so ein T-Rex die Hände auch so anzieht? 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
1: 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Nächste Woche Montag gibt es den nächsten Gewinner, die nächste Gewinnerin.
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Michael Schulte und das ist meine ganz neue Single.

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0: Es wird wieder gesucht, das Boomer-Wort 2026. Levi ist ja Influencer und macht da jedes Jahr immer so ein Voting. Also man kann in den Kommentaren reinballern, welches Boomer-Wort man selbst irgendwie voten würde.
1: Ja.
0: Was wäre es bei dir?
1: Heureka, als Ausruf der Freude.
0: Oh Gott. Oh ja, definitiv cringe, würde ich unterschreiben.
1: Danke.
0: Ich finde aber auch stark Turnschuhe, statt Sneaker zu sagen, bin ich auch sehr Boomer.
1: Hä, ich sag immer Turnschuhe.
0: Oh Gott. Oder was ist mit Juno und Juli statt Juni und Juli?
1: Ich möchte eine Antwort verweigern an der Stelle. Ich möchte eine Antwort. Zum Eigenschutz verweigere ich eine Antwort.
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1: Jeden Morgen um 20 vor 7 ist Morningshow-Redakteur Laurenz mit im Studio und hat eine These dabei, die wahr oder falsch ist, und wir zwei müssen rätseln.
2: Die Streifen in der Zahnpasta haben unterschiedliche Funktionen, wie zum Beispiel Reinigung, Schutz oder halt eben auch Atemfrische.
3: Ja, in der Werbung tun die so, dass diese Streifen in der Zahnpasta was ausmachen, aber ich glaube, es sieht einfach nur hübsch aus, fertig.
2: Na gut, dann löse ich das Ganze mal auf. Ich habe behauptet, die Streifen in der Zahnpasta haben unterschiedliche Funktionen, wie zum Beispiel Reinigung, Schutz oder Atemfrische, und das ist
0: fake.
2: Ja, habt ihr korrekt beantwortet. Das ist natürlich alles nur ein Marketing-Gag, kommt aus den 1970er Jahren. Und die verschiedenen Farben in der Tube sind zwar getrennt geschichtet, haben aber chemisch gesehen alle die gleiche Funktion. Und sollen dem Verbraucher lediglich nur zeigen, wie vielfältig die Zahnpasta ist.
3: Bei mir funktioniert's. Ich kaufe immer die bunte.
4: Leider, ich kaufe auch die bunte.
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0: Guten Morgen.
1: Guten Morgen. Wir werden gleich ordentlich Samen streuen. Und das klingt.
0: Das klingt super eklig.
1: Ja, so ist es aber gar nicht gemeint. Wieso, weshalb, warum? Das ist doch ganz cool. Das hört er bei uns in der knappen Viertelstunde.
0: Felix hier jetzt erstmal dabei mit Cascada. 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

wunderschönen guten Morgen. Energy ist hier. Energy. Ich habe ihn gefunden, den coolsten Influencer überhaupt. Und zwar geht es da nicht um Mode, um Beauty, um Sport, keine Ahnung, sondern es ist ein Typ, der hat 500.000 Follower, weil er regelmäßig im Hummelkostüm unterwegs ist. Dann hat er sowas, sieht aus wie so ein kleiner Pfefferstreuer. Da sind aber Blumensamen drin und dann ist er überall unterwegs, manchmal auf dem Fahrrad, manchmal auf einem Skateboard und verstreut überall diese Blumensamen und freut sich dann wie ein Verrückter, wenn im Sommer alles blüht. Und vor allem ist es mittlerweile auch so weit, dass er manchmal mit Kindern unterwegs ist, weil die das natürlich auch feiern, wenn die da überall alles hinstreuen können und da draus was wächst. Und

Der Typ, dieser erwachsene Mann in diesem Hummelkostüm, großartig. Dann die Aktion, die er da macht, auch mega. Also lieb's. Sven Blum heißt da, wenn ihr mal bei ihm vorbeischauen wollt und ihn supporten wollt, los. Und hier jetzt für euch bei Energy wisst ihr ja immer die besten neuen Hits.

0: wunderschönsten guten Morgen.
1: Hallo.
0: Und was machen wir jetzt?
1: Wir rätseln mit Laurenz. Guten Morgen.
2: Einen wunderschönen guten Morgen.
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1: Immer wenn unser Morningshow-Redakteur Laurenz am Start ist, hat er eine These mit dabei und die ist wahr oder falsch. Und dann dürfen Jas und ich ein bisschen rätseln, ob er uns jetzt anlügt oder ob er vielleicht doch recht hat.
2: Ganz genau so ist das. Und wir haben gerade off-air schon drüber gesprochen. Ich habe nämlich momentan so einen kleinen Schnittlauchatem, weil ich mir gerade noch so eine Schnittlauchbrezen reingezogen habe. Und indirekt hat meine These damit heute auch was zu tun. Ich behaupte nämlich, die Streifen in der Zahnpasta haben unterschiedliche Funktionen, wie zum Beispiel Reinigung, Schutz oder halt eben auch Atemfrische.
0: Ja, in der Werbung tun die so, dass diese Streifen in der Zahnpasta was ausmachen. Aber ich glaube, es sieht einfach nur hübsch aus, fertig.
1: Ich glaube auch nur so rein weiß Zahnpasta. Ich glaube, das wird zu sehr nach Seife aussehen oder so. Und deswegen, ich sage, das hat nur was für den Flair zu tun.
2: Na gut, dann löse ich das Ganze mal auf. Ich habe behauptet, die Streifen in der Zahnpasta haben unterschiedliche Funktionen, wie zum Beispiel Reinigung, Schutz oder Atemfrische. Und das ist
3: Fake.
2: Ja, habt ihr korrekt beantwortet. Das ist natürlich alles nur ein Marketing-Gag, kommt aus den 1970er Jahren. Und die verschiedenen Farben in der Tube sind zwar getrennt geschichtet, haben aber chemisch gesehen alle die gleiche Funktion. Und sollen dem Verbraucher lediglich nur zeigen, wie vielfältig die Zahnpasta ist.
0: Bei mir funktioniert's. Ich kaufe immer die bunte.
1: Leider, ich kaufe auch die bunte.
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1: Morgen.

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1: Im Studio Anna Löwer. Ab heute können Privathaushalte die neue staatliche Prämie für E-Autos beantragen. Je nach Einkommen und Fahrzeug gibt es bis zu 6.000 Euro Zuschuss. Die Förderung gilt auch rückwirkend für Autos, die seit Jahresbeginn zugelassen wurden. Die Diskussion um ein Social-Media-Verbot für Kinder in Deutschland hält an. Laut einer aktuellen Umfrage sind 2/3 dafür. Viele zweifeln aber, dass das umgesetzt werden kann. Auch Forscher sind skeptisch. Sie wollen etwa strengere Regeln für Plattformen. In Australien gilt schon ein Social-Media-Verbot für unter 16-Jährige. In der Görlitzer Innenstadt ist am Abend ein Mehrfamilienhaus nach einer Gasexplosion eingestürzt. Laut Polizei werden aktuell noch 3 Menschen vermisst. Es ist unklar, ob sie sich im Gebäude aufgehalten haben. Nach ihnen wird weiter gesucht, unter anderem mit Spürhunden. 3. Spiel, 3. Niederlage. Das deutsche Eishockey-Team hat bei der WM in der Schweiz am Abend auch ihr 3. Vorrundenspiel verloren. Gegen die Gastgeber stand es am Ende 1:6 aus deutscher Sicht. Gegen die USA morgen Abend muss ein Sieg her, sonst ist das deutsche Team raus.
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0: Guten Morgen.
1: Morgen, das ist auch schon das richtige Stichwort. Da ist nämlich Nio gemeinsam mit Akin in der Lanxess Arena in Köln und wir haben Last-Minute-Tickets für euch. Alles, was ihr machen müsst, ist mit uns gleich das Energy NRW-Battle spielen. Könnt ihr jetzt schon durchklingeln. 0800 800 1069.
0: Und jetzt ist Alex.
1: Sag mal, Alex heißt der gute Mann.
0: Alex Warren dabei, Energy hier. Immer die besten neuen Hits.

0: Partys an. Guten Morgen.
1: Morgen. Jetzt wird wieder gequizt und mit ein bisschen Glück gibt's für euch Konzerttickets.
0: Das NRW Battle. Genau zu dem Hit hier will Aileen aus Bochum feiern. Was macht Nio mit dir? Warum willst du den live sehen?
2: Ist halt eine Legende, ne? Ich bin aus den 90ern und gehört halt dazu. Ohne dem geht nicht.
1: Das ist absolut richtig. Alles, was jetzt zwischen dir und einem Ticket steht, ist eine Minute, die ich euch gegenseitig Fragen stellen werde. Wenn ihr etwas nicht wisst, dürft ihr immer weiter sagen. Wenn ihr was falsch beantwortet, gibt's die nächste Frage hinterher. Ich spreche euch immer direkt mit Namen an. Und wer die letzte Frage zufälligerweise richtig beantwortet, gewinnt. Soweit verstanden?
2: Ja, okay.
1: Dann würde ich sagen, fangen wir an. Ja, so, und zwar mit dir. Unter welchem Namen ist der Schottenrock auch bekannt?
0: Kilt.
1: Das ist absolut richtig. Aileen, für welchen Kuchen braucht man Kartoffeln? Ist das der Käsekuchen oder der Reibekuchen?
2: Reibekuchen.
1: Das ist absolut richtig. Jase, das Wesentliche einer Sache bezeichnet man auch als das A und
0: O.
1: Das stimmt. Aileen, die Nationalflagge welchen Landes erhält ein Ahorn oder enthält ein Ahornblatt?
2: Ist Kanada.
1: Absolut richtig. Jase, in welcher Zeitspanne kreist die Erde circa einmal um die Sonne?
0: In einem Jahr.
1: Das ist absolut richtig. Aileen, welche Geschichten beginnen denn meistens mit Es war einmal?
2: Märchen.
1: Das stimmt. Jase, unter welcher Nummer erreicht man die Polizei?
0: 110.
1: Das stimmt. Aileen, welches Weltmeer ist am salzigsten? Der Pazifik oder der Atlantik?
2: Keine Ahnung.
1: Das wäre der Atlantik ist absolut richtig. Das lasse ich noch zählen. Jase, welche Comicfigur auch pfeifert ist Spinat?
0: Will SpongeBob sagen? Nein, Popeye.
1: Ja, das ist richtig. Ist zu spät. Aileen, du gewinnst.
2: Echt?
0: Na klar, du darfst zu Nio.

0: Guten Morgen, Energy ist hier und Martin Garrix hat sich wieder einen anderen Superstar geschnappt.
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0: Das klingt jetzt, als würde er jemanden daten, das meine ich nicht, aber für so eine kleine Collab, der hat einfach zusammengearbeitet mit Ed Sheeran. Martin Garrix und Ed Sheeran zusammen hier im Energy Soundcheck. Jeden Morgen an der Stelle ja ganz neue Musik, damit ihr mitreden könnt. Und jetzt die beiden eben zusammen. Repeat it bei Energy, immer die besten neuen Hits.

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7: Nach der Explosion eines Imbisswagens in Goch laufen die Ermittlungen zur Ursache. Die Polizei vermutet einen technischen Defekt, bestätigt ist das aber noch nicht. Bei der Explosion in der Gocher Innenstadt waren gestern mehrere Häuser beschädigt worden. Zum Teil waren Trümmerteile 30 Meter weit durch die Luft geflogen. Köln zieht nach 15 Jahren Auszugsmanagement eine richtig positive Bilanz. Mehr als 5000 Geflüchtete haben durch das Projekt eine eigene Mietwohnung gefunden. Beim Auszugsmanagement wird Menschen mit guter Bleibeperspektive geholfen, städtische Unterkünfte dauerhaft zu verlassen. Dabei helfen Sozialarbeiter, etwa bei Behördengängen, und begleiten auch den Umzug.
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8: Im Studio Silas Quiring. Die Bundesregierung will mehr Tempo bei der E-Mobilität machen. Ab heute können Privathaushalte eine E-Auto-Prämie beantragen. Je nach Automodell, Haushaltsgröße und Einkommen werden bis zu 6.000 Euro zugeschossen. Die Prämie gilt rückwirkend für Autos, die in diesem Jahr bereits neu zugelassen wurden. Die Diskussion um ein Social-Media-Verbot für Kinder in Deutschland hält an. Laut einer aktuellen Umfrage sind 2/3 dafür. Viele zweifeln aber, dass das umgesetzt werden kann. Auch Forscher sind skeptisch. Sie wollen etwa strengere Regeln für Plattformen. Der Zustand der Wälder in Deutschland bleibt schlecht. Der Waldeigentümerverband AGDW sagt, Trockenheit und Dürre setzten den Bäumen weiter stark zu. Das berichtet die Rheinische Post. Landwirtschaftsminister Rainer stellt heute die neue Waldzustandserhebung vor. Elon Musk ist mit seiner Milliardenklage gegen das KI-Unternehmen OpenAI gescheitert. Ein Gericht in Kalifornien wies die Vorwürfe gegen OpenAI als verjährt zurück. Musk hatte dem ChatGPT-Entwickler vorgeworfen, die Sicherheit der Technologie vernachlässigt und nur den Profit der Investoren im Blick gehabt zu haben.
9: Wetter. Heute geht's nochmal weiter mit Regen und Wolken und maximal 16 Grad. Aber Leute, was da auf uns zurollt, ist irgendwie schon eine Hitzewelle gefühlt. Weil Freitag auf einmal die Rede von 27, Samstag sogar 29 Grad. Ich schaue dauernd zweimal hin, weil ich es irgendwie nicht glauben kann. Aber da kommt irgendwie nicht nur der Frühling zurück, sondern eher der Sommer.
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0: Guten Morgen.
1: Morgen.
0: Jede gute Freundschaft braucht diese eine Sache.
1: Sexual Tension.
0: Nein, auf gar keinen Fall, bitte nicht.
1: Nicht? Oh.
0: Es ist was anderes, was Cheyenne mit ihrer Freundin gemeinsam hat, hört ihr gleich noch. Und vielleicht zieht ihr danach und braucht das für eure Freunde auch.
1: Davor gibt's Michael Patrick Kelly und das ist Taylor Swift mit Opalite bei Energy. Das sind immer die besten neuen Hits.

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2: Das ist so geil, weil ihr kauft euch einfach irgendwas Schönes für die Wohnung. 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
2: Cheyenne aus Münster, die hat ja schon gewonnen. Ja. Und dann hat sie erzählt, dass sie so eine Liste hat, deswegen braucht sie auch das Geld dringend, mit ihrer Freundin zusammen so eine Bingo-Liste.
4: Ich habe mit meiner Freundin Annika eine Bingo-Liste erstellt für dieses Jahr und da steht noch eine Asienreise drauf. Mm. Und die finanziert sich ja nicht von alleine. Ja. Deswegen, alles, was ich hier heute mitnehme, wird da auf jeden Fall investiert.
2: Hey, aber was ist das für eine geile Idee mit der besten Freundin, irgendwie so eine Bingo-Liste?
4: Ja.
2: Was steht also da noch so drauf?
4: Ein Tattoo stechen lassen, das ist heute noch dran. Ich gehe 2 Stunden los zum Tätowierer. und sonst noch so Kleinigkeiten wie mal irgendwie eine Reitstunde nehmen oder was habe ich da noch so draufstehen, dass sich jemand im Umfeld Hund kauft, also auch so Sachen, die man gar nicht beeinflussen kann, weil sonst wäre es ja auch zu einfach, wenn man alles erfüllen könnte.
2: Ich liebe
3: geil.
2: Die Liste einfach.
3: Finde ich richtig gut. Und wenn die beiden dann gemeinsam reiten lernen, sind sie Baby und Tina.
2: Auf
3: Abraxas und nee.
2: Abraxas?
3: Heißt der nicht Abraxas?
2: Amadeus und Sabrina,
3: ah,
2: Mann.
3: Wusste ich.
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0: Guten Morgen.
1: Morgen.
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1: Jetzt wird's hier wieder El Kringe, weil wir wollen eure verrückten Date-Stories, die richtig schiefgelaufen sind, damit wir gemeinsam drüber lachen und heilen können. Diesmal haben wir eine gefunden auf Instagram bei Vicky, die heißt Veni Vidi Victoria. Und der ist Folgendes passiert. Sie war auf einem Date, war nicht so geil, aber es war noch nicht mal die Schuld von dem Typen.
3: Ich schreibe mit jemandem auf Hinge und wir hatten gestern unser erstes Date und sind in einem Restaurant was essen gegangen. Und dann kam der Kellner zu unserem Tisch und ich dachte mir schon, irgendwie kommt der Kellner mir sehr bekannt vor. Ich habe aber keinen Zusammenhang hinbekommen. Hat er unsere Getränke gebracht und dann ist es mir wie Schuppen von den Augen gefallen. Ich schreibe mit dem Kellner parallel bei Bumble.
0: Was machst du in dem Moment? Vor allem, ich würde beten, bitte, bitte, dass er mich nicht erkennt. Aber safe hat er sie erkannt.
1: Boah, gute Frage. Keine Ahnung. Ich würde, glaube ich, aufstehen und schreiend weglaufen.
0: Ja, ich glaube, ich auch.

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9: Nach der Explosion eines Imbisswagens in Goch laufen die Ermittlungen zur Ursache. Die Polizei vermutet einen technischen Defekt, bestätigt es das aber noch nicht. Bei der Explosion in der Gocher Innenstadt waren gestern mehrere Häuser beschädigt worden. Zum Teil waren Trümmerteile 30 Meter weit durch die Luft geflogen. Köln zieht nach 15 Jahren Auszugsmanagement eine richtig positive Bilanz. Mehr als 5000 Geflüchtete haben durch das Projekt eine eigene Mietwohnung gefunden. Beim Auszugsmanagement wird Menschen mit guter Bleibeperspektive geholfen, städtische Unterkünfte dauerhaft zu verlassen. Dabei helfen Sozialarbeiter, etwa bei Behördengängen, und begleiten auch den Umzug.
10: Wetter. Es ist in Ordnung, wir nehmen ekliges Wetter in Kauf. Vor allem dann, wenn zum Wochenende hin das Wetter richtig geil werden soll. Dann halten wir jetzt einfach durch mit dem Regen heute 17 Grad und dann zum Wochenende 27, zumindest am Freitag. Samstag sogar 29 Grad und die nächsten Tage dann sehen einfach nur richtig gut aus. Also wird warm und die Sonne ist immer wieder dabei.
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0: Guten Morgen.
1: Guten Morgen. Es ist jetzt ein Ranking rausgekommen anhand von den wunderbar tollen Google-Bewertungen, wo es die besten Mensen in Deutschland gibt. Und NRW ist auch vertreten, ob wir jetzt in der Top- oder in der Flop 10 sind. Das hört er bei uns in der knappen Viertelstunde.
0: Niall Horan jetzt erstmal hier bei Energy. 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
2: What?

0: Morgen.
1: Morgen.
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1: Und wir haben unseren müden Krieger Laurenz mit im Studio.
3: Moin, moin, Hallöchen.
1: Schlecht geschlafen hat er.
3: Ja,
1: aber
3: das stimmt.
1: Trotzdem, wie immer um die Uhrzeit, eine These dabei, die entweder Fakt ist, also der Wahrheit entspricht, oder Fake von ihm ausgedacht ist. Und wir dürfen eine Runde rätseln.
3: Und ich sage, in den USA konnte man früher Kinder per Post verschicken.
0: Du
3: lachst, bin ich froh, dass du keine Mama bist.
0: Du machst mal Urlaub bei Oma und Opa, zack.
1: Von der Ostküste an die Westküste.
0: Nee, also jetzt hört's auf, Fake.
1: Doch, pass auf, die USA hat ja ganz viele verrückte Gesetze und irgendwo müssen die ja herkommen. Und bestimmt gibt's irgendwo ein Gesetz, das es besagt, man darf keine Kinder verschicken, weil die das früher wirklich gemacht haben. Deswegen sage ich ja, das ist Fakt.
3: Ich habe gesagt, in den USA konnte man früher Kinder per Post verschicken und das ist...
1: Fakt. Wow.
3: Es ist eben das Land der unbegrenzten Möglichkeiten.
0: Oh Gott.
3: Hat den einfachen Grund, dass es halt billiger gewesen ist als ein Bahnticket.
1: Wow.
3: Aber es ist seit 1915 verboten.
1: Das ist zu spät. Das ist viel zu spät.
0: Yes, Energy, guten Morgen.

0: Guten Morgen, das sind immer die besten neuen Hits.
1: Hey, guten Morgen. 6.47 Uhr ist es genau.
2: Darüber spricht NRW heute.
0: Da gibt es ein ganz frisches Google-Ranking der Mensen bei uns in Deutschland. Da sind die Top 10 und Flop 10 gekürt worden. Und wir sind auch vertreten. NRW hat in Siegen, von Siegen lernen heißt Siegen lernen, die 10. beste Mensa in ganz Deutschland. Und zwar die AR-Mensa. Richtig nice. Leider sind wir auch in den Flop 10 vertreten. St. Augustin. Die Mensa St. Augustin. Viertschlechteste. Gar nicht mal so geil. Aber wir sind immer noch besser als Baden-Württemberg. Die haben nämlich gleich 5 der 10 schlechtesten Mensen in Deutschland. Da würde ich einfach nie essen gehen.
1: Oh nein, wie schlimm. Aber weißt du, was ich in einer Mensa immer geil finde?
0: Was?
1: Diese kleinen Salate, diese

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5: In Herne hat die Polizei in einer leerstehenden Wohnung eine Cannabis-Plantage mit hunderten Pflanzen gefunden. Ein Zeuge hatte am Freitagabend Verdächtiges bemerkt und die Beamten gerufen. Die Polizei hat Beweismittel sichergestellt, die Ermittlungen laufen weiter. Tatverdächtig ist ein 35-jähriger Obdachloser. Er sitzt in U-Haft. Auf dem Gelände der Kölnmesse sind ab sofort Gabelstapler im Einsatz, die nur mit grünem Wasserstoff betrieben werden. Das Projekt ist einzigartig in Deutschland. Dafür wurde eine eigene Wasserstofftankstelle auf dem Gelände installiert. In Zukunft sollen auch die Solaranlagen der Kölnmesse Kraftstoff für die Gabelstapler liefern.
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6: Im Studio Silas Quiring. Die Bundesregierung will mehr Tempo bei der E-Mobilität machen. Ab heute können Privathaushalte eine E-Auto-Prämie beantragen. Je nach Automodell, Haushaltsgröße und Einkommen werden bis zu 6.000 Euro zugeschossen. Die Prämie gilt rückwirkend für Autos, die in diesem Jahr bereits neu zugelassen wurden. Der Zustand der Wälder in Deutschland bleibt schlecht. Der Waldeigentümerverband AGDW sagt, Trockenheit und Dürre setzten den Bäumen weiter stark zu. Das berichtet die Rheinische Post. Landwirtschaftsminister Rainer stellt heute die neue Waldzustandserhebung vor. Die Bundesregierung will heute offenbar den Wiederverkauf des Energiekonzerns Uniper auf den Weg bringen. Wie die Süddeutsche schreibt, soll der Bund die Mehrheit der Anteile loswerden. Der Staat hatte Uniper im Zuge der Energiekrise verstaatlicht und mit gut 13 Milliarden Euro vor der Pleite gerettet. Das Umweltministerium ist weiter der Meinung, dass die deutschen Klimaziele bis 2030 erreicht werden können, anders als der Klima-Expertenrat. Der hatte eine deutliche Verfehlung vorhergesagt. Das Ministerium spricht dagegen von einer überschaubaren Lücke.
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8: Macht euch bereit für die Sonne, die kommt zwar noch nicht heute, aber die ist unterwegs demnächst. Heute erstmal noch bewölkt, verregnet und eher so eklig bei 17 Grad, aber Richtung Wochenende, Freitag ja schon 27 Grad, Samstag 29 Grad. Das sind so Temperaturen, die kann man gerade gar nicht glauben, aber es soll richtig warm werden.
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0: Schönen Morgen.
1: Hallo, das ist Olivia Dean und die kommt übrigens aus einem Stadtteil von London, der heißt London Borough of Haringey.
0: Boah, geil.
1: Das ist ja quasi schon, die stammt eigentlich aus Bridgerton, kann man jetzt so
0: ja,
1: sagen.
0: So
1: übersetzt gesagt, lebt sie im Bridgerton-Teil von London.

0: Energy ist hier, guten Morgen.
1: Morgen.
0: Ich habe von einer Freundin eine Story gehört, ich bin geschockt.
1: Was ist passiert, Jase?
0: Eine Freundin kam auf mich zu und hat mir gesagt, ich bin schwanger. Und ich war so, oh Gott, was passiert hier? Wir sind so jung, wie sagen wir es den Eltern?
1: Schwangerschaft.
0: Wirklich, ich bin jetzt Mitte 30 und ich müsste, es ist normal, es ist erwachsen, ja. Aber ich komme da immer noch nicht drauf klar.
1: Ich auch nicht.
0: Also daran merke ich momentan, dass ich erwachsen bin, dass um mich rum überall Babys aufploppen.
1: Wir wollen deswegen heute Morgen von euch mal wissen, woran merkt ihr, dass ihr erwachsen seid? Das hier kam schon rein über WhatsApp.
2: Hallo, für mich gibt es einen ganz klaren Punkt, ab dem man erwachsen ist. Und zwar, wenn man es schafft, dass eine Zimmerpflanze ein Jahr lang überlebt. Ich hatte zwar schon öfter Pflanzen, die waren aber sehr schnell weg. Und ich bin der Meinung, wenn man es schafft, sich ein Jahr lang drum zu kümmern, dann hat man genug Verantwortung, um erwachsen zu sein.
1: Das ist quasi das Baby des kleinen Mannes.
0: Ja, irgendwie. Und wie läuft es bei dir so mit den Zimmerpflanzen?
1: Ja, also bei mir würde sogar ein Kaktus wahrscheinlich irgendwie verkümmern und verdursten. Wenn ihr noch weitere Storys habt, woran ihr merkt, dass ihr erwachsen seid, 0176 123 70 71 und die 8 einfach schnell eine WhatsApp durchschicken.
0: Ich denke immer noch, ich bin irgendwie 16 oder... Gut.

0: Energies an. Guten Morgen.
1: Morgen.
0: Ich habe jetzt festgestellt, ich bin nicht mehr 16. Mir ist bewusst geworden, dass ich Mitte 30 bin. An der Tatsache, dass mir eine Freundin erzählt hat, dass sie schwanger ist.
1: Oh Gott.
0: Ich war total panisch, weil ich dachte so, Teenie-Schwangerschaft. Ja. Wie sagen wir es den Eltern? Was tun wir jetzt, bis mir bewusst geworden ist, Menschen bekommen in dem Alter
1: das
0: Kinder.
1: Das ist richtig. Deswegen haben wir euch heute Morgen mal gefragt, woran merkt ihr, dass ihr erwachsen seid? Die WhatsApp kam auch schon rein.
2: Als Kind dachte ich immer, dass das Allererwachsenste ist, eine Steuererklärung zu machen. Ich mache das jetzt schon, aber lass mir immer von meinen Eltern helfen. Und ich glaube, wenn ich das irgendwann mal so komplett alleine mache, bin ich offiziell erwachsen.
0: Ja.
2: Das muss aber noch nicht so bald passieren.
0: Ich mache das komplett ohne Plan. Also ich mache das über Elster.
1: Ja.
0: Und manchmal, ich sag's euch, ich klicke irgendwas an, wenn ich es nicht verstehe, ich klicke irgendwas oder gebe irgendwas ein. Ich glaube, das kann nicht richtig sein.
1: Deswegen mache ich es gar nicht, weil ich bin nicht so erwachsen.
0: Du hast wirklich keine Steuern?
1: Nein.
0: Mach das, du bekommst da Geld zurück.
1: Ist mir egal. So erwachsen bin ich nicht. Also.
0: Jetzt Energy, guten Morgen.
1: Morgen.

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14: In Herne hat die Polizei in einer leerstehenden Wohnung eine Cannabis-Plantage mit hunderten Pflanzen gefunden. Ein Zeuge hatte am Freitagabend Verdächtiges bemerkt und die Beamten gerufen. Die Polizei hat Beweismittel sichergestellt, die Ermittlungen laufen weiter. Tatverdächtig ist ein 35-jähriger Obdachloser. Er sitzt in U-Haft. Auf dem Gelände der Kölnmesse sind ab sofort Gabelstapler im Einsatz, die nur mit grünem Wasserstoff betrieben werden. Das Projekt ist einzigartig in Deutschland. Dafür wurde eine eigene Wasserstofftankstelle auf dem Gelände installiert. In Zukunft sollen auch die Solaranlagen der Kölnmesse Kraftstoff für die Gabelstapler liefern.
15: Wetter. Heute geht's noch mal weiter mit Regen und Wolken und maximal 16 Grad. Aber Leute, was da auf uns zurollt, ist irgendwie schon eine Hitzewelle gefühlt. Weil Freitag auf einmal die Rede von 27, Samstag sogar 29 Grad. Ich schaue dauernd zweimal hin, weil ich es irgendwie nicht glauben kann. Aber da kommt irgendwie nicht nur der Frühling zurück, sondern eher der Sommer.
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0: Guten Morgen.
1: Guten Morgen, ich glaube, ich werde spielsüchtig. Was?
0: Nicht.
1: Nein, habe ich nicht vor, aber es gibt die nächste Gewinnerin bei uns in NRW, die im Euro-Jackpot abgesahnt haben. Wie viel hört er bei uns in der knappen Viertelstunde?
0: Klock, jetzt erstmal, hier ist Energy. Immer die besten neuen Hits, die haben wir ja auch dabei. Ich

0: guten Morgen.
1: Morgen.
0: Stefanie aus Köln spielt heute mit uns. Yes. Wo bist denn du gerade?
2: Ich bin gerade beim Arzt.
1: Oh nein!
0: Wir ziehen ganz schnell durch.
1: Wir ziehen super schnell durch, okay? Gut. Ich bin euer Quizmaster. Ich stelle euch jetzt eine Minute lang gegenseitig Fragen. Wenn ihr was nicht wisst, dürft ihr weiter sagen. Wenn ihr was falsch beantwortet, gibt es die nächste Frage hinterher. Ich spreche euch immer mit Namen an und gewonnen hat am Ende die, die zufälligerweise die letzte Frage richtig beantwortet, okay?
0: Mhm. Okay. Los geht's.
1: Auf geht's. Jase, ich starte mit dir. Wie heißt der Bruder von Energy Star Billie Eilish? Ist das Phineas oder Ferb?
0: Phineas.
1: Das ist absolut richtig. Stefanie, neben der gelben und der roten Karte, welche gibt es beim Feldhockey noch? Die schwarze oder die grüne?
2: Die Schwab.
1: Grün wäre richtig gewesen, gar kein Problem. Ja, nächste Frage geht auch an dich. Wo im Körper befindet sich das Hartgewebe Dentin? Ist das im Ohr oder im Zahn?
2: Im Zahn.
1: Absolut richtig. Jase, welches Land gehört nicht zur EU? Liechtenstein oder Luxemburg?
0: Luxemburg?
1: Nein, Liechtenstein wäre richtig gewesen. Jase, auf welchem Berg lebten die Götter in der griechischen Mythologie?
0: Olymp.
1: Das ist richtig.
0: Immerhin.
1: Stefanie, wie viele Harry Potter Bücher gibt es? 7 oder 8?
2: 8.
1: Nein, 7 wäre richtig gewesen. 8 sind die Filme. Stefanie, wie kann ein Dreieck sein? Gleichbeinig oder gleichschenklich?
2: Gleichschenklich.
1: Absolut richtig. Das war die letzte richtige Antwort. Du darfst zu Nio.
2: Super.
0: Du hast gerade einfach im Wartezimmer beim Arztkonzert-Tickets gewonnen. Geil.
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0: Und ihr merkt, man kann auch aus

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1: Um 7.45 Uhr.
2: Guten Morgen.
0: Morgen.
3: Darüber spricht NRW heute.
1: Was?
0: Ich bin einfach nur neidisch auf Menschen, die Glück haben.
1: Ja.
0: Es gibt schon wieder 2-Euro-Jackpot-Gewinner bei uns aus NRW. Einer hat 5 richtige ohne Eurozahl und hat knapp 170.000 Euro gewonnen. Der andere hat sogar 5 richtig und 1 Eurozahl. Der hat knapp 1,7 Millionen Euro gewonnen.
1: Übertreib einfach.
0: Das ist so crazy. Also es ist wirklich so, seit ich hier moderiere, ich habe gefühlt alle 2 Wochen eine Meldung mit, ja, schon wieder ein neuer Lottogewinner aus NRW. Ich glaube, ich fange auch langsam an zu spielen.
1: Ja, das macht einen irgendwie so ein bisschen traurig, wenn man das bei den anderen hört. Ich weiß, man sollte sich mitfreuen, aber ich bin ein schlechter Mensch, ich bin neidisch.
0: Ja, ich auch ein bisschen, gebe ich ganz ehrlich zu.
1: Hier ist Energy, Freunde, und jetzt ein bisschen Gänsehaut, weil 50 Cent dabei.
0: Oh Gott!
1: Ich will dich jetzt twerken sehen.
0: Ja! Oh.

0: Morgen, das sind immer die besten neuen Hits bei Energy. Jetzt wird's aber höchste Zeit.
1: Ja, 7.53 Uhr nehme ich schon.
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5: Nach dem Tod einer 76-Jährigen in Hagen ermittelt jetzt eine Mordkommission. Die Frau soll laut Polizei und Staatsanwaltschaft an den Folgen eines Angriffs gestorben sein. Tatverdächtig ist ihr 78-jähriger Ehemann. Er sitzt in U-Haft. Motiv und Hintergründe sind weiter unklar. Nach der Explosion eines Imbisswagens in Goch laufen die Ermittlungen zur Ursache. Die Polizei vermutet einen technischen Defekt, bestätigt ist das aber noch nicht. Bei der Explosion in der Gocher Innenstadt waren gestern mehrere Häuser beschädigt worden. Zum Teil waren Trümmerteile 30 Meter weit durch die Luft geflogen.
4: Deutschland und die Welt.
6: Im Studio Silas Quiring. Privathaushalte können ab heute die neue staatliche Prämie für E-Autos beantragen. Je nach Einkommen und Fahrzeug gibt es bis zu 6.000 Euro Zuschuss. Die Förderung gilt auch rückwirkend für Autos, die seit Jahresbeginn zugelassen wurden. Die Kommunen halten die geplanten Milliardeninvestitionen in den Zivilschutz für nicht ausreichend. Der Städte- und Gemeindebund fordert dauerhaft mehr Geld vom Bund, berichtet das Redaktionsnetzwerk Deutschland. Bundesinnenminister Dobrindt plant ein Sonderprogramm von 10 Milliarden Euro. Der Zustand der Wälder in Deutschland bleibt schlecht. Der Waldeigentümerverband AGDW sagt, Trockenheit und Dürre setzten den Bäumen weiter stark zu. Das berichtet die Rheinische Post. Landwirtschaftsminister Rainer stellt heute die neue Waldzustandserhebung vor. Die Diskussion um ein Social-Media-Verbot für Kinder in Deutschland hält an. Laut einer aktuellen Umfrage sind 2/3 dafür. Viele zweifeln aber, dass das umgesetzt werden kann. Auch Forscher sind skeptisch. Sie wollen etwa strengere Regeln für Plattformen.
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0: Guten Morgen.
1: Hallo.
0: Der Energy Festival Sommer, der ist noch nicht auf Hochtouren, nein, aber er startet langsam,
1: ja,
0: weil alle Bock haben. Und vor allem, wenn ihr auf Festivals feiern wollt, zahlt ihr nichts, sondern wir schicken euch für lau dahin.
1: Wie das funktioniert und was ihr euch währenddessen anziehen könnt oder raussuchen könnt, hört ihr bei uns gleich. Das ist erstmal Tiffany Harris und Vertigo bei Energy.

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2: Naja, auf jeden Fall Glitzer. Das muss immer gehen. Auf jeden Fall Cowboy-Look. Die Brille, Glitzer, ganz viel Glitzer.
3: Eine Pikachu-Ohrmütze mit Wackelohren, einen Pikachu-Rucksack und dazu eine weiße Hose mit einem weißen Shirt, auf dem jeder, der hier anwesend ist, sich mit einer Zeichnung verewigen darf, als lebendige Gästeliste quasi.
2: Wow. Glitzer und transparent.
4: Glitzer. Immer Glitzer.
2: Mhm. Glitzer-Tattoos und Neon.
3: Also auf jeden Fall sollte jeder das tragen, was ihm gefällt, um cool auszusehen. Scheißegal, was andere Leute sagen. Und das Festival-Outfit sollte, so wie bei mir, einfach ein bisschen positiven Vibe und gute Laune vermitteln.
2: So eine Maus einfach.
1: Absolut. Glitzer kommt anscheinend nie aus der Mode.
2: Ich glaube auch.
1: Und glitzern könnte auch ordentlich im Juli beim Lollapalooza in Berlin. Da auf der Bühne unter anderem Louis Capaldi, Sarah Larsson und Ihmchen. We have to go back in time.
2: Pitbull, ich glaube einfach anders, das Festival dann.
1: Absolut, wenn ihr sagt, das interessiert mich, geht in unsere nickelnagelneue Energy App, meldet euch da an und mit etwas Glück gibt's die Energy Festival Tickets von uns.
2: Wunderschön.

0: Guten Morgen.
1: Morgen.
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1: Jetzt wird's hier wieder El Kringe, weil wir wollen eure verrückten Date-Stories, die richtig schiefgelaufen sind, damit wir gemeinsam drüber lachen und heilen können. Diesmal haben wir eine gefunden auf Instagram bei Vicky, die heißt Veni Vidi Victoria. Und der ist Folgendes passiert. Sie war auf dem Date, war nicht so geil, aber es war noch nicht mal die Schuld von dem Typen.
3: Ich schreibe mit jemandem auf Hinge und wir hatten gestern unser erstes Date und sind in einem Restaurant was essen gegangen. Dann kam der Kellner zu unserem Tisch und ich dachte mir schon, irgendwie kommt der Kellner mir sehr bekannt vor. Habe aber keinen Zusammenhang hinbekommen. Hat er unsere Getränke gebracht und dann ist es mir wie Schuppen von den Augen gefallen. Ich schreibe mit dem Kellner parallel bei Bumble.
0: Was machst du in dem Moment? Vor allem, ich würde beten, bitte, bitte, dass er mich nicht erkennt. Aber safe hat er sie erkannt.
1: Boah, gute Frage, keine Ahnung. Ich würde, glaube ich, aufstehen und schreiend weglaufen.
0: Ja, ich glaube, ich auch. Hier ist Energy, immer die besten neuen Hits. Guten Morgen. Morgen.

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8: Nach dem Tod einer 76-Jährigen in Hagen ermittelt jetzt eine Mordkommission. Die Frau soll laut Polizei und Staatsanwaltschaft an den Folgen eines Angriffs gestorben sein. Tatverdächtig ist ihr 78-jähriger Ehemann. Er sitzt in U-Haft. Motiv und Hintergründe sind weiter unklar. Nach der Explosion eines Imbisswagens in Goch laufen die Ermittlungen zur Ursache. Die Polizei vermutet einen technischen Defekt, bestätigt ist das aber noch nicht. Bei der Explosion in der Gocher Innenstadt waren gestern mehrere Häuser beschädigt worden. Zum Teil waren Trümmerteile 30 Meter weit durch die Luft geflogen.
9: Wetter. Macht euch bereit für die Sonne, die kommt zwar noch nicht heute, aber die ist unterwegs demnächst. Heute erstmal noch bewölkt, verregnet und eher so eklig bei 17 Grad, aber Richtung Wochenende, Freitag ja schon 27 Grad, Samstag 29 Grad. Das sind so Temperaturen, die kann man gerade gar nicht glauben, aber es soll richtig warm werden.
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0: Guten Morgen.
1: Guten Morgen. Jase, wenn ich dir sage, die Stadt Oslo, für was ist die bekannt? Was ist deine Antwort?
0: Ein bisschen kaltes Wetter im Winter.
1: Nein, Pizza ist absolut richtig. Wäre deine richtige Antwort gewesen.
0: Okay.
1: Wieso das so ist und warum das eine gute Nachricht ist, das hört er bei uns gleich.

0: Ich habe nur irgendwas mit Pizza gehört, deswegen wird es eine richtig gute Nachricht. Haben wir ja immer am Morgen mit dabei.
1: Sie, und da sind wir heute in Oslo. Man kennt's für seine Pizza nicht. Aber da gibt es so eine coole Geschäftsidee. Da haben Menschen angefangen, von ihrem Balkon aus Pizza zu verkaufen. Also die lassen da wirklich so einen Korb runter an so einem Flaschenzug. Ja. Da ist Pizza drin. Die Leute können sich das von der Straße aus nehmen und weiterlaufen. Gibt's schon seit 2024. Jetzt ist das letztes nochmal übelst viral gegangen. Ist 4,6 Millionen Mal geklickt worden und seitdem stehen die da Schlange.
0: Das ist geil.
1: Teilweise bis zu 70 bis 80 Pizzen am Tag werden da so verkauft. Übelst genial, weil wirklich der ist oben auf seinem Balkon, lässt das Zeug runter, zieht's wieder hoch und dann ist die nächste Bestellung
0: einfach
1: dran.
0: Ein Pizza-Balkon.
1: Ey, richtig geil, ey.
0: Ich bin der Rapunzel, sollte irgendwie auch nochmal neu geschrieben werden, mit Pizza irgendwie eingebaut.
1: Du meinst Rapitzel?
0: Ja, stark. Oh. Hier ist Energy, immer die besten neuen Hits.
1: Morgen.

0: Energy ist an. 8:50 ist es morgen.
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1: Nach dem Tod einer 76-Jährigen in Hagen ermittelt jetzt eine Mordkommission. Die Frau soll laut Polizei und Staatsanwaltschaft an den Folgen eines Angriffs gestorben sein. Tatverdächtig ist ihr 78-jähriger Ehemann. Er sitzt in U-Haft. Motiv und Hintergründe sind weiter unklar. Köln zieht nach 15 Jahren Auszugsmanagement eine richtig positive Bilanz. Mehr als 5000 Geflüchtete haben durch das Projekt eine eigene Mietwohnung gefunden. Beim Auszugsmanagement wird Menschen mit guter Bleibeperspektive geholfen, städtische Unterkünfte dauerhaft zu verlassen. Dabei helfen Sozialarbeiter, etwa bei Behördengängen, und begleiten auch den Umzug.
0: Deutschland und die Welt.
2: Im Studio Silas Quiring. Die Bundesregierung will mehr Tempo bei der E-Mobilität machen. Ab heute können Privathaushalte eine E-Auto-Prämie beantragen. Je nach Automodell, Haushaltsgröße und Einkommen werden bis zu 6.000 Euro zugeschossen. Die Prämie gilt rückwirkend für Autos, die in diesem Jahr bereits neu zugelassen wurden. Der Zustand der Wälder in Deutschland bleibt schlecht. Der Waldeigentümerverband AGDW sagt, Trockenheit und Dürre setzten den Bäumen weiter stark zu. Das berichtet die Rheinische Post. Landwirtschaftsminister Rainer stellt heute die neue Waldzustandserhebung vor. Deutschland kauft Marschflugkörper aus Norwegen. Sie wurden speziell für F-35-Kampfjets entwickelt, die Deutschland auch kaufen will. Sie können Ziele über große Distanzen hinweg zerstören. Der Vertrag hat ein Volumen von mehr als 320 Millionen Euro. Wird Manuel Neuer doch bei der WM für Deutschland im Tor stehen? Nach Bild-Infos hat sich Bundestrainer Nagelsmann genau dafür entschieden und das auch der bisherigen deutschen Nummer 1 Oliver Baumann mitgeteilt. Offiziell wird der deutsche WM-Kader übermorgen bekannt gegeben.
3: Heute geht's nochmal weiter mit Regen und Wolken und maximal 16 Grad. Aber Leute, was da auf uns zurollt, ist irgendwie schon eine Hitzewelle gefühlt, weil Freitag auf einmal die Rede von 27, Samstag sogar 29 Grad. Ich schaue dauernd zweimal hin, weil ich es irgendwie nicht glauben kann. Aber da kommt irgendwie nicht nur der Frühling zurück, sondern eher der Sommer.
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Guten Morgen, wir rocken zusammen diesen Dienstagmorgen und das ist eine Person, die mag jeder. Also ich mag ihn, du magst ihn, weil er heißt Mark Forster. Gut, ich gehe mich kurz begraben für den Witz, das ist sein Lied bei Energy, das sind immer die besten.

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0: Da haben wir jeden Morgen für euch nigelnagelneue Mucke am Start um die Uhrzeit. Heute am Start Leonie, featuring, also zusammen mit Markus und Martinus. Das sind zwei Zwillinge aus Norwegen, die machen gemeinsam Musik. Und das klingt alles sehr rund, ist eine richtig geile Nummer geworden. Moonlight heißt das Ding und das hört ihr bei uns jetzt zum allerersten Mal im Energy Soundcheck. Ganz viel Spaß damit.

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13: Nach dem Tod einer 76-Jährigen in Hagen ermittelt jetzt eine Mordkommission. Die Frau soll laut Polizei und Staatsanwaltschaft an den Folgen eines Angriffs gestorben sein. Tatverdächtig ist ihr 78-jähriger Ehemann. Er sitzt in U-Haft. Motiv und Hintergründe sind weiter unklar. Köln zieht nach 15 Jahren Auszugsmanagement eine richtig positive Bilanz. Mehr als 5000 Geflüchtete haben durch das Projekt eine eigene Mietwohnung gefunden. Beim Auszugsmanagement wird Menschen mit guter Bleibeperspektive geholfen, städtische Unterkünfte dauerhaft zu verlassen. Dabei helfen Sozialarbeiter, etwa bei Behördengängen, und begleiten auch den Umzug.
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14: Es ist in Ordnung, wir nehmen ekliges Wetter in Kauf. Vor allem dann, wenn zum Wochenende hin das Wetter richtig geil werden soll. Dann halten wir jetzt einfach durch mit dem Regen heute 17 Grad und dann zum Wochenende 27, zumindest am Freitag. Samstag sogar 29 Grad und die nächsten Tage dann sehen einfach nur richtig gut aus. Also wird warm und die Sonne ist immer wieder dabei.
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Guten Morgen. Solltet ihr bei uns in NRW mit einem bestimmten Internetanbieter Probleme haben in der Woche, dann werden die Probleme noch größer. Es wird nämlich gestreikt. Wo, wieso, weshalb, warum, das erfahrt ihr aber mehr gleich in der knappen Viertelstunde. Das sind erstmal Miles Smith und Niall Horan bei Energy. Oh,

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0: Wir sind tief betroffen, es wird nämlich gestreikt bei uns in NRW. Die Telekom-Läden sind von heute bis Donnerstag zu. Grund dafür, die Gewerkschaft Verdi möchte jetzt nochmal Druck machen, weil Tarifverhandlungen, das läuft alles nicht so, wie es laufen soll. Heißt, es werden wohl viele Telekom-Chips in NRW dicht bleiben. Heißt, wenn ihr bei der Telekom seid und Probleme mit dem Internet oder eurem Telefon habt, jo, werdet ihr wahrscheinlich erstmal weniger erreichen die Tage. Also nicht nur, dass ihr dann Probleme im Internet habt, ihr habt auch Probleme im Kundenservice, weil die werden nicht da sein. Habt ihr das gehört? Und dann hoffen wir, dass sie sich dann da schnell einigen, damit eure Internetprobleme ganz schnell wieder behoben werden.
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1: Wir starten rein in den Dienstagvormittag mit immer den besten neuen Hits hier in den 10 Hits am Stück. Und die Sonne ist ja mittlerweile auch am Start.
2: Und damit es hier genauso gut weitergeht, gibt's gleich für euch Moskena mit seiner neuesten Nummer Rhythm Unknown und jetzt Clock Clock Out of the Dark.

0: In der Popwelt ist ja vieles oft nur Hochglanz und Glamour, aber es gibt auch Artists, die ganz mutig und ehrlich über ihre Schattenseiten sprechen.
1: Und einer davon ist Mos Kena, hier jetzt am Start mit seiner neuen Nummer Rhythm Unknown. Und er sagt zum Beispiel ganz klar, sich Hilfe zu suchen, ist ein Zeichen von Stärke. Das ist der Song und wir haben sie für euch, immer die besten neuen Hits.

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9: In Herne hat die Polizei in einer leerstehenden Wohnung eine Cannabis-Plantage mit hunderten Pflanzen gefunden. Ein Zeuge hatte am Freitagabend Verdächtiges bemerkt und die Beamten gerufen. Die Polizei hat Beweismittel sichergestellt, die Ermittlungen laufen weiter. Tatverdächtig ist ein 35-jähriger Obdachloser. Er sitzt in U-Haft. Auf dem Gelände der Kölnmesse sind ab sofort Gabelstapler im Einsatz, die nur mit grünem Wasserstoff betrieben werden. Das Projekt ist einzigartig in Deutschland. Dafür wurde eine eigene Wasserstofftankstelle auf dem Gelände installiert. In Zukunft sollen auch die Solaranlagen der Kölnmesse Kraftstoff für die Gabelstapler liefern.
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10: Im Studio Silas Quiring. Privathaushalte können ab heute die neue staatliche Prämie für E-Autos beantragen. Je nach Einkommen und Fahrzeug gibt es bis zu 6.000 Euro Zuschuss. Die Förderung gilt auch rückwirkend für Autos, die seit Jahresbeginn zugelassen wurden. Der Zustand der Wälder in Deutschland bleibt schlecht. Der Waldeigentümerverband AGDW sagt, Trockenheit und Dürre setzten den Bäumen weiter stark zu. Das berichtet die Rheinische Post. Landwirtschaftsminister Rainer stellt heute die neue Waldzustandserhebung vor. Altkanzlerin Merkel erhält heute den Europäischen Verdienstorden des EU-Parlaments. Sie wird deshalb in Straßburg eine Rede halten. Neben Merkel bekommt auch der ukrainische Präsident Zelensky den Orden. Damit werden Menschen gewürdigt, die sich um die EU und deren Werte verdient gemacht haben. Wer Medikamente online kauft, sollte sich die entsprechenden Apotheken laut Stiftung Warentest genau ansehen. Laut ihrer Untersuchung sind da gerade rezeptfreie Mittel oft günstiger. In einigen Online-Apotheken fehlen aber teils wichtige Hinweise zu Dosierungen, Wechselwirkungen und Risiken.
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0: Wir haben Energy Star alle Farben gefragt, was ist eigentlich sein Guilty Pleasure Song? Und das war seine Antwort.
1: Ich liebe Britney Spears. Also da gibt es geile Sachen von der, vor allem Toxic. Aber es ist halt auch kein Guilty Pleasure. Es ist eine gute Musikerin. Oder beziehungsweise auch tolle Produzenten dahinter. Da ging es mir früher viel drum.
2: Sehen wir genauso. Britney geht immer. Und das hier ist jetzt für euch Toxic. Habt einen tollen Dienstag.

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1: Happy Vormittag, ihr Hübschen. Wir haben es 11 Uhr und wir sind mittendrin in den 10 jetzt am Stück. Ich bin Svedina. Hi. Und wir machen hier gleich weiter mit der aktuellen Single von David Guetta zusammen mit Sia und Afrojack. Geiles Ding geworden. Jetzt Felix Gehen und Cascada.
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Sia und David Guetta ist so ein Match made in heaven. Die passen ja so perfekt zusammen. So oft hauen die Banger zusammen raus, die einfach komplett durch die Decke gehen, weil sie so großartig künstlerische Texte schreibt, eine unvergleichliche Stimme hat und er halt die Beats raushaut. Und wenn dazu jetzt auch noch Afrojack mitperformt, dann ist es wirklich komplette Eskalation. Kann man nicht anders sagen. Awake Tonight jetzt für euch bei Energy über die besten neuen Hits von Afrojack, Sia und David Guetta.

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1: Na, sitzt ihr auch gerade im Großraumbüro und kommt zu gar nichts? Ja, dann seid ihr absolut normaler Durchschnitt. Gab jetzt eine neue Studie, dass Großraumbüros gar nicht mal so geil sind fürs Arbeiten. Hat den Grund, dass da so viel um uns rum passiert, dass unser Hirn viel mehr Leistung auffahren muss, um die gleiche Arbeit zu schaffen in einem Großraumbüro, als ob wir jetzt in so einer kleinen Mini-Booth und für uns selber arbeiten würden. Ja, finde ich, ist auch absolut klar, ne? Weil im Großraumbüro gibt's Kollegen. Und wenn der Erste anfängt zu fragen, was isst man heute Mittag? Und der Nächste kommt und sagt, also bei mir gab's gestern Tzatziki. Riechst du das? Würde ich auch durchdrehen und würde sie alle verkloppen und würde lieber in meiner kleinen Booth arbeiten.
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12: Nach dem Tod einer 76-Jährigen in Hagen ermittelt jetzt eine Mordkommission. Die Frau soll laut Polizei und Staatsanwaltschaft an den Folgen eines Angriffs gestorben sein. Tatverdächtig ist ihr 78-jähriger Ehemann. Er sitzt in U-Haft. Motiv und Hintergründe sind weiter unklar. Köln zieht nach 15 Jahren Auszugsmanagement eine richtig positive Bilanz. Mehr als 5000 Geflüchtete haben durch das Projekt eine eigene Mietwohnung gefunden. Beim Auszugsmanagement wird Menschen mit guter Bleibeperspektive geholfen, städtische Unterkünfte dauerhaft zu verlassen. Dabei helfen Sozialarbeiter, etwa bei Behördengängen, und begleiten auch den Umzug.
0: Deutschland und die Welt.
13: Im Studio Silas Quiring. Die Bundesregierung will mehr Tempo bei der E-Mobilität machen. Ab heute können Privathaushalte eine E-Auto-Prämie beantragen. Je nach Automodell, Haushaltsgröße und Einkommen werden bis zu 6.000 Euro zugeschossen. Die Prämie gilt rückwirkend für Autos, die in diesem Jahr bereits neu zugelassen wurden. Jeder und jede fünfte Selbstständige in Deutschland hat akute Existenzangst. Das zeigt eine IFO-Umfrage. Gründe dafür sind fehlende Aufträge und die weiter niedrige Kauflust der Menschen, heißt es weiter. Die Unsicherheit unter den Selbstständigen nimmt demnach zu. Kreuzfahrten sind nach wie vor sehr beliebt. Im vergangenen Jahr ging es für gut 1,5 Millionen Menschen von deutschen Häfen aufs Schiff. Das ist ein neuer Rekord, heißt es vom Statistischen Bundesamt. Manuel Neuer wird offenbar doch als deutsche Nummer 1 zur WM fahren. Laut Bild hat Bundestrainer Julian Nagelsmann diese Entscheidung schon dem bisherigen Stammtorhüter Oliver Baumann mitgeteilt. Neuer hatte 2024 eigentlich seinen Rücktritt aus der Nationalmannschaft erklärt.
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feiern geht, wie schick macht ihr euch da? Und wird der Dancefloor dank euch zum Laufsteg? Also, weil das ist das Ziel der aktuellen Single von Lady Gaga und Doechii. Die beiden haben auch gesagt, das Aufnehmen dieses Songs hat so viel Spaß gemacht, weil sie sowieso die ganze Zeit so getan hätten, als wenn sie so in Paris auf einer Modenschau zack, zack, zack, so lang gelaufen. Es war wie von selbst alles, wie das entstanden ist. Runway gibt's jetzt für euch. Hier bei Energy immer die besten neuen Hits.

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1: Dienstag Mittag ist es, ihr Mäuse, und wir sind hier mittendrin in den 10 Hits am Stück. Die gehen sofort weiter mit der aktuellen Single von Two Colors. Noch so 10 Minuten, dann habe ich das Ding für euch. Und jetzt Ray mit Where is my Husband? Ich bin's, Felina. Hi.
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0: habe ich euch ja schon mal erzählt, ne? Die beiden Jungs von Two Colors, die gehen super strukturiert an die Musikproduktion ran. Die treffen sich wirklich vormittags um 11 im Studio und in der Studiozeit nicht irgendwie große Eskalation bis spät in die Nacht oder so. Nee, nee. Dann machen die Schluss und dann gehen die zusammen, finde ich voll süß, danach noch ins Gym. Habt ihr auch so einen Arbeitskollegen oder Arbeitskollege, mit der ihr nach der Arbeit noch zusammen ein bisschen Sport machen geht? Also dann, ne? Könntet ihr die nächsten Two Colors werden? Hier sind sie für euch mit Mad World bei Energy, immer die besten neuen Hits.
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8: Auf der A1 bei Köln ist ein Transporter mit Schweinen umgekippt. Der Fahrer war in der Nacht in den Graben gerutscht, er wurde leicht verletzt. Einige Schweine sind bei dem Unfall gestorben, andere wurden am Morgen in einen anderen Transporter verladen. Noch ist unklar, wie es zu dem Vorfall kommen konnte. Viele Tankstellen in NRW halten sich nicht an die neue 12-Uhr-Regel. Das zeigt eine Auswertung des Verbraucherdienstes Mehr Tanken. In den letzten Wochen haben demnach fast 450 Tankstellen ihre Preise auch nach 12 Uhr angehoben. Das dürfen sie im Moment aber gar nicht.
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9: Im Studio Silas Quiring. Privathaushalte können seit heute die neue staatliche Prämie für E-Autos beantragen. Je nach Einkommen, Haushaltsgröße und Fahrzeugmodell gibt es Zuschüsse zwischen 1.500 und 6.000 Euro. Schon kurz nach dem Start gingen hunderte Anträge ein. Jeder und jede fünfte Selbstständige in Deutschland hat akute Existenzangst. Das zeigt eine IFO-Umfrage. Gründe dafür sind fehlende Aufträge und die weiter niedrige Kauflust der Menschen, heißt es weiter. Laut IFO-Institut ist die Stimmung unter den Selbstständigen noch nie so schlecht gewesen. Nach dem Hauseinsturz in Görlitz werden weiter 2 Frauen und ein Mann vermisst. Die Suche nach ihnen läuft auf Hochtouren. Das Mehrfamilienhaus war gestern Abend komplett eingestürzt. Die genaue Ursache ist noch unklar. Vermutet wird eine Gasexplosion. Wird Manuel Neuer doch bei der WM für Deutschland im Tor stehen? Nach Bildinfos hat sich Bundestrainer Nagelsmann genau dafür entschieden und das auch der bisherigen deutschen Nummer 1 Oliver Baumann mitgeteilt. Offiziell wird der deutsche WM-Kader übermorgen bekannt gegeben.
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0: Macht er's nochmal? Er selber sagt ja angeblich nee, aber jetzt macht es vielleicht doch. Manuel Neuer bei der WM. Jakob von Energy am Morgen. Du hast da mehr Infos für uns.
1: Und das wird jetzt ganz abenteuerlich. Also du hast es schon gemeint, er wurde ja zuletzt immer wieder gefragt zur Fußball-WM. Könnte er sich das doch mal vorstellen, mit seinen jetzt 40 Jahren da nochmal am Tor zu stehen? Immer wie gesagt, nö, eigentlich nicht. Die Nummer ist durch. Jetzt meldet aber die Bild heute früh, nö, ist wahrscheinlich nicht durch, weil unser Bundestrainer Julian Nagelsmann wollte jetzt halt alle Leute abtelefonieren vor seiner großen Entscheidung übermorgen für den WM-Kader. Und er hat wohl Keeper Baumann gesagt, nö, du bist jetzt nur noch Ersatztorhüter, weil ich nehme den Manuel
0: wieder mit.
1: Also wir sind gespannt, ob das Ganze dann final offiziell nochmal wird. Wie gesagt, übermorgen wissen wir es dann aller spätestens. Schauen wir mal.
0: Ich finde einfach, ich glaube, er hat sich selber einfach kaputt gemacht mit dieser einen Werbung, wo er immer gesagt hat, oder vielleicht bin ich Manuel Neuer. Und jetzt ist es immer, egal welcher Torwart da steht, bin ich oder bin ich Manuel Neuer.
1: Am Ende ist er auch ein guter Keeper, das dürfen wir nicht verneinen, aber er ist halt auch älter und eine kleine Verletzung kann dann halt auch schnell mal eine große werden.
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gibt keinen Song, der dieses Gefühl von so lange durchfeiern, bis die Sonne schon wieder aufgeht, so gut beschreibt wie Materia zusammen mit Yasha und Miss Platinum, Lila Wolken. Die haben sich damit wirklich so ein Denkmal geschaffen. Es ist einfach nicht nur der Text, natürlich auch der Sound und alles. Und vor allem ist es auch gerade wieder die Jahreszeit, wo zumindest ich es eventuell schaffen würde, durchzufeiern, bis es wieder hell wird, weil die Sonne so früh aufgeht, ne? Jetzt für euch Lila Wolken.

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1: Und da haben wir schon wieder 13 Uhr, Zeit für eure Dienstags-Mittagspause, wenn wir mal ehrlich miteinander sind. Ich bin's, Felina. Hi, die 10 ist am Stück gelaufen und da habe ich gleich für euch alle Farben in so guten 10 Minuten. Dann ist aber wirklich Mittagspause. Und jetzt Kaigo zusammen mit Khalid.

So, jetzt ist wirklich Mittagspause, hatten wir gesagt, wenn hier alle Farben kommt. Und den habe ich jetzt für euch bei Energy. Immer die besten neuen Hits mit seiner aktuellen Single Body Talk. Und niemand könnte die Mittagspause besser einladen, denn wenn alle Farben man nicht gerade für euch Musik produziert oder auflegt, dann liebt er es zu kochen, hat sogar eine eigene Kochseite auf Insta. Alle Farben Kitchen könnt ihr auch gerne checken. Gibt's immer tolle Rezepte. Und hier ist er für euch mit Body Talk.

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7: Nach der Explosion eines Imbisswagens in Goch laufen die Ermittlungen zur Ursache. Die Polizei vermutet einen technischen Defekt, bestätigt es das aber noch nicht. Bei der Explosion in der Gocher Innenstadt waren gestern mehrere Häuser beschädigt worden. Zum Teil waren Trümmerteile 30 Meter weit durch die Luft geflogen. Auf dem Gelände der Kölnmesse sind ab sofort Gabelstapler im Einsatz, die nur mit grünem Wasserstoff betrieben werden. Das Projekt ist einzigartig in Deutschland. Dafür wurde eine eigene Wasserstofftankstelle auf dem Gelände installiert. In Zukunft sollen auch die Solaranlagen der Kölnmesse Kraftstoff für die Gabelstapler liefern.
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8: Im Studio Silas Quiring. Die Bundesregierung will mehr Tempo bei der E-Mobilität machen. Deswegen ist heute die neue E-Auto-Prämie an den Start gegangen. Je nach Einkommen und Fahrzeug gibt es bis zu 6.000 Euro Zuschuss. Die Prämie gilt auch rückwirkend für Autos, die dieses Jahr neu zugelassen wurden. Verbraucherschützer haben in Lebensmitteln aus deutschen Supermärkten Rückstände von Pestiziden gefunden, die in der EU teils seit Jahren verboten sind. Stark belastet waren vor allem Paprikapulver, grüner Tee und Basmati-Reis. Foodwatch fordert einen umgehenden Rückruf der Produkte. Trauer um Schauspieler Alexander Held. Der München-Morddarsteller ist im Alter von 67 Jahren nach kurzer, schwerer Krankheit gestorben. Das teilte das ZDF mit. Held war auch in zahlreichen anderen Serien und Filmen zu sehen, darunter Der Untergang und Schindlers Liste. Manuel Neuer wird offenbar doch als deutsche Nummer 1 zur WM fahren. Laut Bild hat Bundestrainer Julian Nagelsmann diese Entscheidung schon dem bisherigen Stammtorhüter Oliver Baumann mitgeteilt. Neuer hatte 2024 eigentlich seinen Rücktritt aus der Nationalmannschaft erklärt.
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0: 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Ja, also der weiß gut, was für den Körper funktioniert bei so Extrembelastungen wie Festival. Was würdest du denn den Menschen raten, auf dem Festivalgelände zu machen?
1: Also erstmal würde ich sagen, gute Freunde mitnehmen, die auch schon mal ein bisschen gucken. Ne? Man achtet ja auch ein bisschen auf sich. Ja, viel trinken, idealerweise auch mal zwischendurch ein Wasser. Ne? Einfach mal aufs Bauchgefühl hören, wenn ich merke, jo, ich brauche gerade kurz eine Pause, vielleicht auch mal einfach kurz 10 Minuten an der Seite gehen. Festival geht ja in der Regel immer ein bisschen länger.
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0: euch mit einer Sängerin, die kommt eigentlich aus den USA, mittlerweile aber nach Europa gezogen, hat auch mal zusammen gewohnt mit einem anderen Energy-Star, nämlich Aussies. Die Rede ist jetzt aber von Norma Jean Martin. Und es gibt eine Sache, die sagt sie, das ist in Europa so viel besser als in Amerika.
1: I love sparkling water. I'm so European that way. I'm like, when I go back to America and I'm like, can I have sparkling water? And they give me soda water. I'm like, no, this is not. They don't understand. And Schorle, I mean, you miss Schorle so much when you live in Germany. And you're like, oh my God, we just have horrible soda.
0: Also Sprudelwasser und auch die Möglichkeit, damit eine Schorle zuzubereiten, ist für sie das Allerfeinste. Norma Jean Martin, jetzt für euch bei Energy immer die besten neuen Hits mit Encore. Wow.

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1: Energy. 14 Uhr haben wir es, ab mit euch rein in den Dienstagnachmittag. Ich komme gerne mit, ich bin's Felina, hi, und ich habe hier auch die 10 Hits am Stück auch noch mit dabei. Die hören wir uns gemeinsam an. Gleich aktuelle Single von First Boy in guten 10 Minuten. Und jetzt Justin Jackstyle und Jon.

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1: Hey Leute, hier ist Nathalie von Cascada.
2: Und ich bin Felix Seel und wir haben eine Single zusammen am Start. Sie heißt Boy You Turn Me.
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die beiden Jungs hier, die machen nicht nur zusammen Musik, nee, die sind auch Brüder und wohnen zusammen. Wäre für mich eine Nummer zu viel, sag ich euch ehrlich, auch wenn ich meine Geschwister liebe. Aber das alles, da ist ja nie Pause. Ihr habt Energy immer die besten neuen Hits. Und sie sagen auch selber, es ist Fluch und Segen zugleich, dieses WG-Leben. Denn wenn einer da nachts um 3 eine Hit-Idee hat, dann schmeißt er auch mal knallhart den anderen einfach aus dem Bett. Ist natürlich cool, kann man sofort dann dran arbeiten und gleich fragen, wie findest du? Aber auf der anderen Seite denke ich, nachts um 3 will ich vielleicht auch mal schlafen. So, trotzdem haben wir Glück, denn so kriegen wir Musik von Fastboy jetzt für euch Beautiful Life bei Energy.

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1: Na, sitzt ihr auch gerade im Großraumbüro und kommt zu gar nichts? Ja, dann seid ihr absolut normaler Durchschnitt. Gab jetzt eine neue Studie, dass Großraumbüros gar nicht mal so geil sind fürs Arbeiten. Hat den Grund, dass da so viel um uns rum passiert, dass unser Hirn viel mehr Leistung auffahren muss, um die gleiche Arbeit zu schaffen in einem Großraumbüro, als ob wir jetzt in so einer kleinen Mini-Booth und für uns selber arbeiten würden. Ja, finde ich, ist auch absolut klar, ne? Weil im Großraumbüro gibt's Kollegen. Und wenn der Erste anfängt zu fragen, was isst man heute Mittag? Und der Nächste kommt und sagt, also bei mir gab's gestern Tzatziki. Riechst du das? Würde ich auch durchdrehen und würde sie alle verkloppen und würde lieber in meiner kleinen Booth arbeiten.
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10: Das Landgericht Arnsberg muss einen möglichen Impfschaden neu prüfen. Das Oberlandesgericht Hamm hat ein Urteil aus dem vergangenen Jahr aufgehoben. Damals wurde die Klage eines Mannes abgewiesen. Er hatte behauptet, dass er seit der Corona-Impfung unter Schmerzen und Schwindel leidet. Er will Infos zum Impfstoff und Schmerzensgeld. Viele Tankstellen in NRW halten sich nicht an die neue 12-Uhr-Regel. Das zeigt eine Auswertung des Verbraucherdienstes Mehrtanken. In den letzten Wochen haben demnach fast 450 Tankstellen ihre Preise auch nach 12 Uhr angehoben. Das dürfen sie im Moment aber gar nicht.
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11: Im Studio Gisa Weber. Privathaushalte können seit heute die neue staatliche Prämie für E-Autos beantragen. Je nach Einkommen, Haushaltsgröße und Fahrzeugmodell gibt es Zuschüsse zwischen 1.500 und 6.000 Euro. Schon kurz nach dem Start gingen hunderte Anträge ein. Den deutschen Wäldern geht es weiter schlecht. Nur jeder fünfte Baum ist gesund, das zeigt der aktuelle Waldzustandsbericht. Vom Schock der Dürrejahre 2018 bis 2020 haben sich die Wälder bis heute nicht erholt. Immerhin, schlimmer ist es im vergangenen Jahr nicht geworden. Das EU-Parlament hat Angela Merkel einen Orden verliehen. Mit diesem neuen europäischen Verdienstorden werden Menschen geehrt, die sich um die EU und ihre Werte verdient gemacht haben. Neben der Ex-Kanzlerin wurde auch der ukrainische Präsident Zelensky damit ausgezeichnet. Verbraucherschützer haben in Lebensmitteln aus deutschen Supermärkten Rückstände von Pestiziden gefunden, die in der EU teils seit Jahren verboten sind. Stark belastet waren vor allem Paprikapulver, grüner Tee und Basmati-Reis. Foodwatch fordert einen umgehenden Rückruf der Produkte.
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0: Unsere ehemalige Kanzlerin Angela Merkel hat jetzt verraten, wie sie früher gewohnt hat. War gestern nämlich Stargast bei der Republika und hier bei Energy und die besten neuen Hits. Wollen wir das natürlich auch gerne hören. Wie hat denn unsere Kanzlerin so als junger Mensch, die junge Angie, wie hat sie denn gewohnt? Vielleicht gibt es da ein bisschen Inspo.
1: Ich habe viel vom Sperrmüll geholt, weil Leute auch viel weggeschmissen haben. Und es war in der DDR immer so, wir hatten im Studentenwohnheim zum Beispiel Spelakat-Tische. Ich weiß nicht, ob Sie wissen, was das ist. Das ist so ein Kunststoff, abwischbares Zeug. Vietnamesische Bastmatten als Teppiche, selbstgebaute Regale. Nun muss man wissen, in der DDR gab es kein einziges Brett frei verkäuflich. Das war ein Riesentheater, um überhaupt ein Stück Holz zu kriegen. Aber so in die Richtung ging es auch, ja.
0: Okay, wenn ihr sagt, ja, das könnte mein Stil werden, bitteschön. Oder ihr gönnt euch halt mal so richtig. Denn wir zahlen ja, damit es bei euch zu Hause hübsch wird.
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0: Ja, und das kann jetzt die spartanische Merkel-Art und Weise des Lebens sein, die ihr genießt. Oder ihr sagt, nee, ich will so richtig, dass es knallt. Ich will alle bunten Farben der Welt. Ich will mir super viele Kronleuchter an die Decke hängen. Oder ja, also wie es euch eben gefällt. 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

Professor Puth teilt er auf Social Media wirklich nerdiges Nerdwissen über Musik und Musiktheorie auf Insta. Die Rede ist natürlich von Charlie Puth. Er hat ja dieses Jahr zum Beispiel auch beim Super Bowl die Nationalhymne gesungen und ich dachte so, wow, ich habe einen neuen Lieblingssong. Das klingt ja so toll, wie er das gemacht hat. Seinen großen Durchbruch hatte er aber damals zusammen mit Wiz Khalifa und See You Again. Das hören wir uns jetzt an hier bei Energy immer die besten neuen Hits. Charlie Puth. It's

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1: Hallöchen, Vivi hier, ihr hört Energy und das gleich mit zwei absoluten Queens, nämlich Tyler und Sarah Larsson und She Did It Again. Gibt's hier in 10 Minuten, jetzt geht's weiter mit Clock Clock. Macht euch einen richtig schönen Dienstagnachmittag.
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1: Energy ist an bei euch mit mir, Vivi, und ich weiß genau, wer absolut Bock hat auf Festivals dieses Jahr. Sarah Larsson seht ihr auf dem Sigit, auf dem Frequency und auf dem Lollapalooza. Und für all diese tollen Festivals gibt's eure Tickets for free. Nämlich im Energy Festival Sommer. Klickt euch da gerne mal rein in die Energy App. Sarah Larsson hört ihr jetzt hier zusammen mit Tyler und She Did It Again. Immer die Besten.

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1: 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Cheyenne hat schon gewonnen, die hat sich Folgendes besorgt.
2: Ich habe mir eine Emma-Matratze für mein neues Bett gekauft.
3: Kennst du das, dass man, wenn man schläft, wie so ein T-Rex die Hände auch so anzieht? 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
2: Nee, ich schlafe immer schön so in Embryostellung und dann immer so Decke auch bis zum Hals.
3: Ja, so habe ich es auch, aber dann habe ich die Arme noch wie so ein T-Rex. Ich weiß nicht warum, ich werde dafür immer ausgelacht. Cheyenne, wir zahlen deine 638 Euro, denn du gewinnst beim Energy Wunschwohn.
2: Ja, geil, dankeschön.
1: Und ihr könnt euch auch anmelden. Ganz easy jetzt auf energy.de. Nächste Woche Montag gibt es den nächsten Gewinner, die nächste Gewinnerin.
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6: Weil er seine eigene Mutter getötet hat, muss ein 18-Jähriger aus Dormagen lange ins Gefängnis. Das Landgericht Düsseldorf verurteilte ihn wegen Mordes und versuchten Mordes zu 9 Jahren Jugendhaft. Der junge Mann hatte im Juli letzten Jahres seine Mutter angegriffen und deren Mann lebensgefährlich verletzt. Das Urteil ist noch nicht rechtskräftig. Auf der A1 bei Köln ist ein Transporter mit Schweinen umgekippt. Der Fahrer war in der Nacht in den Graben gerutscht, er wurde leicht verletzt. Einige Schweine sind bei dem Unfall gestorben, andere wurden am Morgen in einen anderen Transporter verladen. Noch ist unklar, wie es zu dem Vorfall kommen konnte.
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7: Im Studio Gisa Weber. Die Bundesregierung will mehr Tempo bei der E-Mobilität machen. Deswegen ist heute die neue E-Auto-Prämie an den Start gegangen. Je nach Einkommen und Fahrzeug gibt es bis zu 6.000 Euro Zuschuss. Die Prämie gilt auch rückwirkend für Autos, die dieses Jahr neu zugelassen wurden. Nur jeder fünfte Baum in Deutschland ist gesund. Das zeigt der neue Waldzustandsbericht. Damit geht es den deutschen Wäldern weiter schlecht. Sorgenkind bleibt die Kiefer. Den Fichten dagegen geht es etwas besser. Fast ein Drittel Deutschlands ist von Wald bedeckt. Wer Medikamente online kauft, sollte sich die entsprechenden Apotheken laut Stiftung Warentest genau ansehen. Laut ihrer Untersuchung sind da gerade rezeptfreie Mittel oft günstiger. In einigen Online-Apotheken fehlen aber teils wichtige Hinweise zu Dosierungen, Wechselwirkungen und Risiken. Wird Manuel Neuer doch bei der WM für Deutschland im Tor stehen? Nach Bildinfos hat sich Bundestrainer Julian Nagelsmann genau dafür entschieden und die Entscheidung auch der bisherigen deutschen Nummer 1 Oliver Baumann mitgeteilt. Offiziell wird der deutsche WM-Kader übermorgen bekannt gegeben.
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0: Liebe Grüße gehen raus an alle, die vor 1996 circa geboren wurden. Herzlichen Glückwunsch, ihr seid alt. Energy ist immer die besten neuen Hits mit mir, Vivi. Leute, ich bin ja eine von euch. Ich bin ja auch ein Millennial. Und wir haben mal gefragt, was ist denn so typisch Millennial eigentlich?
1: Millennial ist typisch Boomerangs machen auf Instagram.
2: Also Millennials sind auf jeden Fall die neuen Boomer. So, alles, was Millennials machen, ist jetzt alt.
1: Oh, Millennial ist doch alles so diese Quarter-Life-Crisis. Ne? Rennrad.
2: Danke, dass du mich noch nicht
1: bei aller Liebe
2: in den Tod schickst.
1: Rennrad, Siebträgermaschine.
0: Ey, das hört sich jetzt alles nicht so positiv an, muss ich ehrlich sagen. Aber Leute, was wir haben, ist ein extrem guten Musikgeschmack, sind wir mal ehrlich. So, und wenn jetzt auch ihr dachtet, mein Gott, da ist ja jeder Hit ein Banger. Das ist unser Stream of the Week Millennial Hits. Könnt ihr gerne mal abchecken auf energy.de oder auch in unserer Energy App.
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1: Glockenbach zusammen mit Sam Harper und Lost hört ihr hier gleich in 10 Minütchen auf NRG. Jetzt geht's weiter mit Taylor Swift und ich bin's Vivi. Macht euch einen richtig schönen Dienstagnachmittag.
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1: Der Globalisierung sei Dank ist dieser Song hier entstanden, denn Glockenbach und Sam Harper haben sich nie persönlich getroffen, um diesen Song hier aufzunehmen. Glockenbach haben in einem Studio in München gearbeitet und die britische Sängerin Sam Harper hat ihre Vocals in London via Videocall eingesungen und daraus entstanden ist dieser fantastische Track. Lost hört ihr auf Energy, immer die Best.

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1: Jeden Dienstag gibt's bei uns die verrücktesten Dating-Fails. Ihr erzählt uns Dinge, wir lachen drüber und dann sind wir alle geheilt. Diesmal haben wir eine Story bei Vicky entdeckt. Die heißt auf Instagram Veni Vidi Victoria. Die war auf einem Date mit einem Typen und dann hat gar nicht er was Blödes gemacht, sondern dann ist Folgendes passiert.
2: Ich schreibe mit jemandem auf Hinge und wir hatten gestern unser erstes Date und sind in einem Restaurant was essen gegangen. Dann kam der Kellner zu unserem Tisch und ich dachte mir schon, irgendwie kommt der Kellner mir sehr bekannt vor. Habe aber keinen Zusammenhang hinbekommen. Hat er unsere Getränke gebracht und dann ist es mir wie Schuppen von den Augen gefallen. Ich schreibe mit dem Kellner parallel bei Bumble.
1: Unangenehm! Ja, komm mal aus der Nummer wieder raus. Mein Bruder, wir gehen öfter mal gemeinsam essen.
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11: Das Landgericht Arnsberg muss einen möglichen Impfschaden neu prüfen. Das Oberlandesgericht Hamm hat ein Urteil aus dem vergangenen Jahr aufgehoben. Damals wurde die Klage eines Mannes abgewiesen. Er hatte behauptet, dass er seit der Corona-Impfung unter Schmerzen und Schwindel leidet. Er will Infos zum Impfstoff und Schmerzensgeld. Die Menge an Textilmüll in NRW geht weiter nach oben. Rund 36.000 Tonnen Klamotten haben die öffentlich-rechtlichen Entsorgungsbetriebe im Land 2024 eingesammelt. Noch einmal knapp 2% mehr als im Jahr davor. Und damit liegt die Menge rund 90% über dem Wert von 2013. Ein Grund für den Anstieg könnte die zunehmende Verbreitung von Fast Fashion sein.
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12: Im Studio Gisa Weber. Privathaushalte können seit heute die neue staatliche Prämie für E-Autos beantragen. Je nach Einkommen, Haushaltsgröße und Fahrzeugmodell gibt es Zuschüsse zwischen 1.500 und 6.000 Euro. Schon kurz nach dem Start gingen hunderte Anträge ein. Nur jeder fünfte Baum in Deutschland ist gesund. Das zeigt der neue Waldzustandsbericht. Damit geht es den deutschen Wäldern weiter schlecht. Sorgenkind bleibt die Kiefer. Den Fichten dagegen geht es etwas besser. Fast ein Drittel Deutschlands ist von Wald bedeckt. Nach dem Hauseinsturz in Görlitz werden weiter zwei Frauen und ein Mann vermisst. Die Suche nach ihnen läuft auf Hochtouren. Das Mehrfamilienhaus war gestern Abend komplett eingestürzt. Die genaue Ursache ist noch unklar. Vermutet wird zunächst eine Gasexplosion. Wer Medikamente online kauft, sollte sich die entsprechenden Apotheken laut Stiftung Warentest genau ansehen. Laut ihrer Untersuchung sind da gerade rezeptfreie Mittel oft günstiger. In einigen Online-Apotheken fehlen aber teils wichtige Hinweise zu Dosierungen, Wechselwirkungen und Risiken.
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0: Hallöchen, ihr hört Energy mit mir, Vivi, und jetzt mal mit meinem Kollegen Ben.
1: Hallo Vivi.
0: Lieber Ben, eigentlich wollte ich dich mal fragen, ob du mir mal Danke sagen willst.
1: Danke wegen was?
0: Naja, weil das Beste an dir habe ich dir ja quasi geschenkt damals. Wir hatten uns mal unterhalten on air.
1: Ja.
0: Du hast gesagt, du hättest sehr gerne einen kleinen Dackel.
1: Ja.
0: Und daraufhin hat sich jemand bei dir gemeldet.
1: Und seitdem habe ich meinen kleinen Dackel Herkules.
0: Exakt.
1: Tatsächlich, wegen dir. Ja, vielen, vielen Dank. Es ist das Beste in meinem Leben.
0: Richtig.
1: Danke, Vivi.
0: Sehr, sehr gerne. Und ich werde jetzt auch das Beste in meinem Leben bekommen quasi diese Woche, wollte ich dir gerne erzählen. Und zwar, auch ich bekomme jetzt einen Hund.
1: Wirklich?
0: Ja. Ja. Aus dem Tierschutz.
1: Süß.
0: Die kleine Frieda wird sie heißen.
1: Frieda,
0: ganz goldig, ganz, ganz lieb, ganz süß.
1: Da freue ich mich für die Frieda, weil ich kenne ja deinen Freund, den Sebastian.
0: Ja.
1: Das ist ein ganz toller Mensch und
0: absolut.
1: Da wird sie ein ganz tolles Herrchen haben. Beim Frauchen habe ich so meine Sorgen.
0: Ja, ja, war klar.
1: Du bist ja ein wilder Mensch, ob man dir das anvertraut.
0: Ich sag mal so, ich bin auch froh, dass ich noch Sebastian dazu habe.
1: Ja, ja.
0: Ne, alleine wäre es, glaube ich, viel schwieriger. Ich kann mir aber auch gut vorstellen, ich werde so eine richtig nervige Dog-Mom. Also contentmäßig wird jetzt nur noch der Hund gepostet.
1: Ja, natürlich, das wollen die Leute ja auch sehen.
0: Ja.
1: Ich wäre ohne meine Freundin auch ein furchtbarer Dog-Papa. Insofern, das ist richtig, wenn man es als Pärchen macht. Und ich freue mich für euch und das wird ganz toll. Und bring Frieda mit.
0: Auf
1: Instagram
0: jeden Fall.
1: Energy wird jetzt nur noch voller Frieda und Herkules sein.
0: Na, vielleicht werden die ein kleines Liebespaar.
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1: Wir haben 17 Uhr, ihr könnt reinstarten in euren Feierabend und wenn ihr nach Hause lauft, dann habe ich ja den perfekten Song für euch, nämlich Runway von Lady Gaga und Doechii. Hört ihr hier gleich und jetzt geht's weiter mit Alex Warren. Ich bin's, Vivi, macht euch einen schönen Feierabend.

Wenn ihr jetzt das Bedürfnis habt, wie Models über einen Catwalk zu laufen, dann liegt das wahrscheinlich an diesem Song hier. Runway von Lady Gaga und Doechii. Die beiden haben erzählt, als sie den produziert haben, hatten die selber den größten Spaß ihres Lebens und sind immer so Catwalk-mäßig gelaufen, wie so Pariser Models über den Laufsteg und haben dabei die Outfits des jeweils anderen gefeiert. Richtig cute Geschichte. Runway hört jetzt auf Energy. 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
1: Na, sitzt ihr auch gerade im Großraumbüro und kommt zu gar nichts? Ja, dann seid ihr absolut normaler Durchschnitt. Gab jetzt eine neue Studie, dass Großraumbüros gar nicht mal so geil sind fürs Arbeiten. Hat den Grund, dass da so viel um uns rum passiert, dass unser Hirn viel mehr Leistung auffahren muss, um die gleiche Arbeit zu schaffen in einem Großraumbüro, als ob wir jetzt in so einer kleinen Mini-Booth und für uns selber arbeiten würden. Ja, finde ich, ist auch absolut klar, ne? Weil im Großraumbüro gibt's Kollegen. Und wenn der Erste anfängt zu fragen, was isst man heute Mittag? Und der Nächste kommt und sagt, also bei mir gab's gestern Tzatziki. Riechst du das? Würde ich auch durchdrehen und würde sie alle verkloppen und würde lieber in meiner kleinen Booth arbeiten.
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8: Weil er seine eigene Mutter getötet hat, muss ein 18-Jähriger aus Dormagen lange ins Gefängnis. Das Landgericht Düsseldorf verurteilte ihn wegen Mordes und versuchten Mordes zu 9 Jahren Jugendhaft. Der junge Mann hatte im Juli letzten Jahres seine Mutter angegriffen und deren Mann lebensgefährlich verletzt. Das Urteil ist noch nicht rechtskräftig. Auf der A1 bei Köln ist ein Transporter mit Schweinen umgekippt. Der Fahrer war in der Nacht in den Graben gerutscht, er wurde leicht verletzt. Einige Schweine sind bei dem Unfall gestorben, andere wurden am Morgen in einen anderen Transporter verladen. Noch ist unklar, wie es zu dem Vorfall kommen konnte.
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9: Im Studio Gisa Weber. Die Bundesregierung will mehr Tempo bei der E-Mobilität machen. Deswegen ist heute die neue E-Auto-Prämie an den Start gegangen. Je nach Einkommen und Fahrzeug gibt es bis zu 6.000 Euro Zuschuss. Die Prämie gilt auch rückwirkend für Autos, die dieses Jahr neu zugelassen wurden. Den deutschen Wäldern geht es weiter schlecht. Nur jeder fünfte Baum ist gesund, das zeigt der aktuelle Waldzustandsbericht. Vom Schock der Dürrejahre 2018 bis 2020 haben sich die Wälder bis heute nicht erholt. Immerhin, schlimmer ist es im vergangenen Jahr nicht geworden. Nach der Hausexplosion in Görlitz ist das Schicksal von 3 Menschen weiter ungewiss. Feuerwehr und THW sind nach wie vor im Großeinsatz. Die Retter durchsuchen die Trümmer per Hand. Denn es besteht weiter die Gefahr, dass der Schutt weiter in sich zusammensackt. Bei der Weltgesundheitsorganisation WHO ist man sehr besorgt über den aktuellen Ebola-Ausbruch in Zentralafrika. Mehr als 130 Menschen sollen mittlerweile in der Demokratischen Republik Kongo gestorben sein. Auch im benachbarten Uganda wurden Fälle gemeldet. Ein infizierter US-Arzt soll nun in Deutschland behandelt werden.
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0: ändert dies an bei euch. Immer die besten neuen Hits mit mir, Vivi. Und damit ihr auf eurem nächsten Festival safe seid, kommt hier ein kleines Survival-Kit von Energy-Hörer Gianluca.
1: Also erstmal würde ich sagen, gute Freunde mitnehmen, die auch schon immer ein bisschen gucken. Ne? Man achtet ja auch ein bisschen auf sich. Mhm. Ja, viel trinken. Idealerweise auch mal zwischendurch ein Wasser. Ne? Einfach mal aufs Bauchgefühl hören, wenn ich merke, jo, ich brauche gerade kurze Pause, vielleicht auch mal einfach kurz 10 Minuten an der Seite gehen. Festival geht ja in der Regel immer ein bisschen länger.
0: So, und in der Sache auf Gianluca hören ergibt Sinn, denn er ist eine Pflegekraft und er hat sich heute früh mal schön Tickets geklärt im Energy Festival Sommer, nämlich für die Airbeat One.
1: Ja, geil, super, danke. Ich freue mich mega.
0: So, und ihr seid die Nächsten. Ihr könnt euch Tickets klären für die coolsten Festivals in Deutschland und ganz Europa. Zum Beispiel eben für die Airbeat, fürs Electric Love oder auch fürs Strandgut Festival. Sucht euch mal einfach euer Highlight in der Energy App aus und dann gewinnt ihr eure Tickets genauso wie Gianluca bei Energy am Morgen.
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1: Nico Santos ist wirklich ein wahrer Optimist und genauso heißt auch sein neuer Track. Optimist hört ihr hier in knapp 10 Minuten. Jetzt geht's weiter mit Tiffany Ares und ich bin's Vivi. Hallöchen.

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1: Wo zur Hölle nimmt Energy Star Nico Santos seine gute Laune her? Habt ihr den schon mal nicht lächeln oder lachen gesehen? Ich nämlich nicht. Und ich habe da eine Vermutung, der ist ja zur Hälfte quasi auf Mallorca aufgewachsen. Und ich glaube, das alleine schon bringt einfach so einen Grundoptimismus mit, wenn du nicht die ganze Zeit irgendwie im Regen sein musst. Nico Santos mit Optimist hört ihr hier auf Energy immer die besten neuen Hits.

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12: Das Landgericht Arnsberg muss einen möglichen Impfschaden neu prüfen. Das Oberlandesgericht Hamm hat ein Urteil aus dem vergangenen Jahr aufgehoben. Damals wurde die Klage eines Mannes abgewiesen. Er hatte behauptet, dass er seit der Corona-Impfung unter Schmerzen und Schwindel leidet. Er will Infos zum Impfstoff und Schmerzensgeld. Viele Tankstellen in NRW halten sich nicht an die neue 12-Uhr-Regel. Das zeigt eine Auswertung des Verbraucherdienstes Mehrtanken. In den letzten Wochen haben demnach fast 450 Tankstellen ihre Preise auch nach 12 Uhr angehoben. Das dürfen sie im Moment aber gar nicht.
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13: Im Studio Gisa Weber. Privathaushalte können seit heute die neue staatliche Prämie für E-Autos beantragen. Je nach Einkommen, Haushaltsgröße und Fahrzeugmodell gibt es Zuschüsse zwischen 1.500 und 6.000 Euro. Schon kurz nach dem Start gingen hunderte Anträge ein. Nur jeder fünfte Baum in Deutschland ist gesund. Das zeigt der neue Waldzustandsbericht. Damit geht es den deutschen Wäldern weiter schlecht. Sorgenkind bleibt die Kiefer. Den Fichten dagegen geht es etwas besser. Fast ein Drittel Deutschlands ist von Wald bedeckt. In Görlitz geht nach der Hausexplosion die Suche nach drei Vermissten weiter. Die beiden Frauen und der Mann werden unter den Trümmern vermutet. Feuerwehr und THW sind nach wie vor im Großeinsatz. Retter durchsuchen die Ruine von Hand und auch Spürhunde sind vor Ort. Kreuzfahrten sind nach wie vor sehr beliebt. Im vergangenen Jahr ging es für gut 1,5 Millionen Menschen von deutschen Häfen aus aufs Schiff. Das ist neuer Rekord, heißt es vom Statistischen Bundesamt.
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0: Leute, ich habe frohe Kunde. Und zwar werde ich Mama. Energy ist an. Immer die besten Leute jetzt mit mir. Vivi, mein Kollege Ben ist bei mir.
1: Ich freue mich so für dich, Vivi.
0: Ben, natürlich ist es kein Menschenkind, ist ja ganz klar, sondern ein Hund. Ich werde einen Hund bekommen und zwar aus dem Tierschutz.
1: Schön.
0: Der kommt diese Woche aus Mazedonien hergefahren. Und braucht natürlich dann auch besondere Aufmerksamkeit, besondere Pflege. Und du hattest ja eine ähnliche Situation damals mit deinem kleinen Dackel Herkules. Ne? Wie war das nochmal?
1: Genau, vor vier, fast fünf Jahren, mein Gott, die Zeit drin haben wir bekommen. Und das Tipp, was ich dir nur sagen kann, sei da, hab Geduld, es muss nicht alles an Tag 1 funktionieren, sondern die kleine Frieda, wie sie ja heißen wird, ein Jahr, ich lieb's jetzt schon, gib ihr ganz viel Zeit, das ist natürlich alles super neu, die wird wahrscheinlich die ersten Tage, wenn ich sogar die erste Woche erstmal schlafen und verarbeiten und neue Gerüche, und dann kommt das alles, also sie muss nicht an Tag 1 sofort irgendwie perfekt Gassi gehen, perfekt Sitz machen, die wird auch vielleicht ein paar Albträume haben oder so, das Beste, was ihr machen könnt, und ihr werdet das natürlich auch gut machen, ist einfach da sein für die kleine Mausi und wissen, du hast jeden Zeit, jeder Raum, wie du willst, mach, was du denkst.
0: Ja, Geduld ist ein gutes Stichwort, glaube ich.
1: Wichtig.
0: Wenn ihr noch da draußen ein paar Tipps vielleicht für mich habt, ne? Da sind bestimmt ganz viele Hundemamas und Papas, dann sagt mir gerne Bescheid. Schreibt mir einfach eine kleine WhatsApp mit euren besten Tipps 030 26 123 45.
1: Toll, dann kannst du auch immer auf Herkules aufpassen mit Frieda zusammen, wenn ich im Urlaub bin.
0: Ach, so machen wir es. Und andersrum auch, oder?
1: Nee, habe ich keine Zeit.
0: Genau, okay. 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
1: Wenn Energy Star alle Farben einen Track rausbringt, dann wird das ein Hit. Das weiß man einfach, davon kann man ausgehen. Genauso wie dieser hier, Body Talk, hört ihr hier gleich. Jetzt geht's weiter mit Kygo Khalid und Griffin und ich bin's, Vivi. Hallöchen.
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1: Hi, I'm Houston, and up next is my track Turn the Lights Off with Jaxtel and Neon on Energy.

aus einem Coffee Date wurde ein Song. Das ist die Geschichte hinter Body Talk. Alle Farben hat sich nämlich mit Renee Miller getroffen. Die beiden haben einfach mal ein Käffchen getrunken und haben gemerkt, ey, wir haben so musikalisch exakt die gleichen Vorstellungen und deswegen haben sie diesen Track hier produziert. Body Talk hört ihr auf Energy, immer die besten.

0: Jeden Dienstag gibt's bei uns die verrücktesten Dating-Fails. Ihr erzählt uns Dinge, wir lachen drüber und dann sind wir alle geheilt. Diesmal haben wir eine Story bei Vicky entdeckt. Die heißt auf Instagram Veni Vidi Victoria. Die war auf einem Date mit einem Typen und dann hat gar nicht er was Blödes gemacht, sondern dann ist Folgendes passiert.
1: Ich schreibe mit jemandem auf Hinge und wir hatten gestern unser erstes Date und sind in einem Restaurant was essen gegangen. Dann kam der Kellner zu unserem Tisch und ich dachte mir schon, irgendwie kommt der Kellner mir sehr bekannt vor. Habe aber keinen Zusammenhang hinbekommen. Hat er unsere Getränke gebracht und dann ist es mir wie Schuppen von den Augen gefallen. Ich schreibe mit dem Kellner parallel bei Bumble.
0: Unangenehm! Ja, komm mal aus der Nummer wieder raus. Mein Bruder, wir gehen öfter mal gemeinsam essen.
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10: Das Landgericht Arnsberg muss einen möglichen Impfschaden neu prüfen. Das Oberlandesgericht Hamm hat ein Urteil aus dem vergangenen Jahr aufgehoben. Damals wurde die Klage eines Mannes abgewiesen. Er hatte behauptet, dass er seit der Corona-Impfung unter Schmerzen und Schwindel leidet. Er will Infos zum Impfstoff und Schmerzensgeld. Die Menge an Textilmüll in NRW geht weiter nach oben. Rund 36.000 Tonnen Klamotten haben die öffentlich-rechtlichen Entsorgungsbetriebe im Land 2024 eingesammelt. Noch einmal knapp 2% mehr als im Jahr davor. Und damit liegt die Menge rund 90% über dem Wert von 2013. Ein Grund für den Anstieg könnte die zunehmende Verbreitung von Fast Fashion sein.
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10: Im Studio Gisa Weber. Privathaushalte können seit heute die neue staatliche Prämie für E-Autos beantragen. Je nach Einkommen, Haushaltsgröße und Fahrzeugmodell gibt es Zuschüsse zwischen 1.500 und 6.000 Euro. Schon kurz nach dem Start gingen hunderte Anträge ein. Den deutschen Wäldern geht es weiter schlecht. Nur jeder fünfte Baum ist gesund, das zeigt der aktuelle Waldzustandsbericht. Vom Schock der Dürrejahre 2018 bis 2020 haben sich die Wälder bis heute nicht erholt. Immerhin, schlimmer ist es im vergangenen Jahr nicht geworden. Nach der Hausexplosion in Görlitz ist das Schicksal von 3 Menschen weiter ungewiss. Feuerwehr und THW sind nach wie vor im Großeinsatz. Die Retter durchsuchen die Trümmer per Hand. Denn es besteht weiter die Gefahr, dass der Schutt weiter in sich zusammensackt. Der Jugendschutz im Internet lässt weiter zu wünschen übrig. Mehr als 15.000 Fälle hat die zuständige Meldestelle jugendschutz.net im vergangenen Jahr registriert. Bei den allermeisten Fällen geht es dabei um sexuelle Gewalt, häufig auch um Kinderpornografie.
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0: Energies an bei euch. Mit mir Vivi und meiner Kollegin Felina.
1: Hallöchen.
0: Und wir reisen jetzt in ein Fantasyland. Ganz genau, nämlich zum Perukaville. Ist eins der, ich würde sagen, krassesten deutschen Festivals, die es überhaupt gibt. Mhm. Und wenn jemand Expertin ist, dann bist das du, Felina. Denn ja, du bist jedes Jahr dort für Energy, ne?
1: Weil ich es aber auch liebe, kann ich
0: ja
1: dir sagen.
0: Erzähl mal, was geht da so ab? Warum ist das so toll?
1: Es ist halt was ganz Besonderes, weil Perukaville sagt ja eigentlich schon, es ist wie eine eigene kleine Stadt, die da auf einmal entsteht. Auf diesem Flughafengelände ist man auf einmal wirklich mit ganz vielen Bühnen, natürlich unfassbaren Acts umgeben, die alle super liebevoll gestaltet sind. Aber du hast auch zum Beispiel eine Kirche, in der du heiraten kannst.
0: Wow.
1: Ein Gefängnis, in dem du dir ein Tattoo stechen lassen kannst. Wenn du Informationen brauchst, dann gehst du natürlich wohin? Ins Rathaus, ist ja ganz klar.
0: Wow.
1: Und es steht eine riesige Statue da, jedes Mal von Bill Peruka, dem Gründer von Perukaville.
0: Ah, deswegen heißt es so. Hm? Okay, okay. Und hast du dort jemals geheiratet oder dir ein Tattoo stechen lassen?
1: Noch nicht.
0: Aber
1: noch nicht.
0: Jahr.
1: Schlangen sind leider immer sehr lang da. Und ich muss ja immer für euch da von links nach rechts zur nächsten Bühne flitzen. Da habe ich immer nicht so Zeit, mich so lange anzustellen.
0: Auch dieses Jahr bist du wieder da.
1: Ja.
0: Und ihr vielleicht auch, wenn ihr Bock habt. Ihr könnt nämlich eure Tickets gewinnen im Energy Festival Sommer. Unter anderem fürs Perukaville. Und wie macht ihr das?
1: Das ist ganz easy. Da geht er rein in die Energy App und sagt, dass ihr dabei sein wollt. Und dann los geht's. Sehen wir uns da. Ich schnapp mich euch unter den Arm so runtergeklemmt. Auf geht's.
0: Perfekt.
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Dienstagabend, 20 Uhr. Ich bin Armani. Wir gehen rein. Wir starten mit geiler Musik. Fastboy mit Beautiful Life in ungefähr 15 Minuten. Jetzt erstmal Tiffany Ares mit Vertigo.

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Aufgepasst, jetzt wird's gelb. Energy ist an, immer die besten neuen Hits. Leute, es gibt Änderungen bei den Simpsons. Aktuell läuft bei uns Staffel 37. Bisher war jedes Intro von jeder Folge anders. Für die, die es nicht kennen, am Ende gibt es da immer so einen kleinen Witz mit der Couch, auf der die Familie zusammen Fernsehen guckt. Aber diese Witze wird es jetzt nicht mehr geben, denn im Streaming skippen Leute das Intro sowieso und somit ist es dann eher Zeit- und Geldverschwendung. Ich fand diese Gags eigentlich schon immer witzig, aber ich habe auch keinen Bock, mir für einen 5-Sekunden-Witz 30 Sekunden Intro reinziehen zu müssen, was ich schon eine Million Mal gesehen habe. Was sagt ihr dazu? Es gibt aber auch gute Nachrichten. Der zweite Simpsons-Film, der soll im Juli 2027 ins Kino kommen. Es ist also nur noch ein bisschen mehr als ein Jahr und dann ist es soweit. Wir haben unsere Lieblingsfamilie wieder auf der

Das Fastboy releasen seit 2021 Musik, aber die Brüder machen schon seit ihrer Kindheit Mucke. Von Sessions im Keller ihres Vaters bis zu 4-5 Songwriting-Sessions die Woche in Berlin, London, Stockholm, Amsterdam. Bei so einem Hustle ist es kein Wunder, dass der Erfolg nicht lange auf sich warten ließ. Hier hören wir sie mit Beautiful Life Energies an, immer die besten neuen Hits.

0: Energy ist an, immer die besten neuen Hits heute Abend mit mir, Armani. Gleich reden wir über Festivals. Vorher Tame Impala und Jenny mit Druckler. In ungefähr 10 bis 15 Minuten. Jetzt Alex Warren mit Fever Dream.
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0: Energies an, immer die besten neuen Hits. Heute Abend mit mir, Armani, und wir gehen zusammen durch den Feierabend. Ja, ich habe geile Musik dabei in ungefähr 10 Minuten. Afrojack, Sia, David Guetta, Awake Tonight, jetzt Tiffany Harris mit Breathe.
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Energy Stars David Guetta und Afrojack, fragt man sich langsam, sind es eigentlich noch Collab-Partner oder ist das schon ein altes EDM-Ehepaar? Denn seit 2010 bringen die beiden gefühlt jedes Jahr gemeinsam Mucke raus. Und ich verstehe es. Die Amis sagen ja, if it's not broke, don't fix it. Solange es funktioniert, mach ruhig weiter. Und hier sind sie mit Sia und ihrem Track Awake Tonight. 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
1: 21 Uhr, Feierabendstimmung kommt richtig rüber. Ich bin Armani, ich bin für euch am Start mit guter Musik. Tyler und Sarah Larsson mit She Did It Again in ungefähr 10 Minuten. Jetzt erstmal Marky Mark, Mark Forster mit einem Lied.

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Im nächsten Song trifft Amapiano-Vibe auf schwedischen Pop. Tyler und Zara Larsson kennen sich über Social Media. Das Ganze hat zu einer Studio-Session geführt und damit entstand dann der Banger, den wir jetzt hören werden. She Did It Again von Tyler und Zara Larsson. 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

0: Energy ist an, immer die besten neuen Hits, heute mit mir, Armani, und gleich reden wir über eine Dinge, die wir in unserer Wohnung alle hassen, zumindest fast alle. Vorher geile Musik, Somber mit Homewrecker in 10 Minuten, jetzt erstmal Miles Smith, Niall Horan mit Drive Safe.
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0: 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Energy ist an, immer die besten neuen Hits. 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

0: Energy ist an, immer die besten neuen Hits kurz vor 10 Uhr. Die Feierabendstimmung kommt langsam richtig durch. Was fehlt noch? Richtig gute Musik. Leonie gleich mit Moonlight. Vorher aber erstmal Alex Warren mit Ordinary.
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Energy Star Leonie hat schon früh gezeigt, diese Frau gehört auf eine Bühne, ja. Bekannt wurde sie mit einer Band damals noch bei einer Castingshow Rising Star. Heute zählt sie zu den erfolgreichsten deutschen Pop-Acts. Hat mit Riesenkünstlern wie G-Eazy und Steve Aoki zusammengearbeitet. War Jurorin bei DSDS. Kurz, die Frau hat's drauf. Und jetzt hören wir rein. Hier ist Leonie mit Moonlight.

Dienstagabend, 22 Uhr. Ich bin Armin, ich bin für euch beim Start und ich habe gute Musik dabei. In 10 Minuten hören wir Norma Jean Martini mit Encore. Jetzt erstmal Ray mit Where is my husband?

Ich entschuldige mich für die Wortwahl in der nächsten Minute. Ich muss kurz Crashout gehen. Sind wir Menschen eigentlich unkreativ oder was ist unser Scheißproblem? Energy ist an, immer die besten neuen Hits. Wie gesagt, ich entschuldige mich für die Wortwahl, aber ich muss mich hier kurz abfacken über Trends. Leute, warum ist es so, dass wir alle 10 Jahre wieder alles zurückbringen müssen? Leute, ich bin der Meinung, wenn was gut war, aber wenn was durch ist, dann ist es durch. Dann muss es auch nicht wieder zurückkommen. Man muss es auch mal einsehen. Aber wir Menschen, wir sind so, lass mal anziehen wie vor 20 Jahren und zack, neuer Trend. Die Klamotten, die ich letztes Jahr gekauft habe, die sind jetzt out. Und in 50 Jahren wahrscheinlich wieder Vintage und cool. Was soll der Mist? Das regt mich auf. Sei mal ehrlich. Bin ich es das Problem oder seid ihr es? Vielleicht bin ich das Problem, vielleicht kotze ich mir zu Unrecht aus, ja? Und vielleicht wollt ihr diese Nostalgie wirklich haben. Wenn es so ist, lasst es mich wissen. Ich habe dann noch die perfekte Playlist für euch. Hört mal rein.

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0: Ich habe Energy Star Norma Jean Martini gefragt, ob es sich schwer gefallen ist, nach Deutschland zu ziehen.
1: Like, I'm an Italian-American, you know, like my dad was Sicilian. We're all about breaking the rules and bending rules, you know, and here it's like you gotta follow the rules.
0: Norma, gar keine Sorge, wir haben nur eine Regel und zwar, Leute, dreht euer Radio auf. Wir hören jetzt ihre Mucke. Hier ist Norma Jean Martini mit Encore. 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

0: Energies an, immer die besten neuen Hits. Gleich verrate ich euch spannende Insights über unsere alte Bundeskanzlerin. Vorher aber erstmal geile Musik. BTS mit Swim habe ich dabei in 10 Minuten. Und Olivia Dean mit So Easy kommt jetzt gleich.
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0: stundenlang anstehen und vor lauter Menschen kaum atmen können. Alles nur für eine ganz besondere Frau. Energy ist an, immer die besten neuen Hits, und die Rede ist von unserer Ex-Kanzlerin Angela Merkel. Die war Stargast bei der Digitalmesse Republika, und unser Kollege Jakob von Energy am Morgen, der war vor Ort und hat einiges über sie herausgefunden. Zum Beispiel, wie einfach sie doch früher als junger Mensch gewohnt hat.
1: Ich habe viel vom Sperrmüll geholt, weil Leute auch viel weggeschmissen haben, und es war in der DDR immer so, wir hatten im Studentenwohnheim zum Beispiel Spelakat-Tische. Ich weiß nicht, ob Sie wissen, was das ist, das ist so ein Kunststoff, abwischbares Zeug, vietnamesische Bastmatten als Teppiche, selbstgebaute Regale. Nun muss man wissen, in der DDR gab es kein einziges Brett frei verkäuflich. Das war ein Riesentheater, überhaupt ein Stück Holz zu kriegen. Aber so in die Richtung ging es auch, ja.
0: Ja, okay, man merkt direkt, ist auch kein Wunder, die Frau ist schon immer eine Macherin gewesen. Immer schon eine Macherin. Und sie hat uns aber auch noch viel mehr verraten, und zwar, dass sie einfach unsere Energy Stars Bill und Tom Kaulitz kennt.
1: Die haben mich oft angefragt, ob ich mal komme. Ich habe noch nie, im Gegensatz zu Ihnen, habe ich bei Ihnen noch nie zugesagt.
0: Okay, sehr spannend. Also eins ist klar, Angie hören wir in Zukunft nicht bei Kaulitz Hills. So viel steht fest, glaube ich.

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1: Energies an, immer die besten neuen Hits, kurz vor 11. Ich weiß, ihr werdet langsam müde, deswegen habe ich euch ein bisschen Energizer-Musik mitgebracht. Ja, Alok und Khalid mit Dive Into Me in 10 bis 15 Minuten. Jetzt erstmal Kamrat mit Be Mine. 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

Musikminister Alok hat im Interview verraten, dass er den Prozess mag, an neuer Musik zu arbeiten. Er feiert besonders, dass er darin seine Stimmung verarbeiten kann. Wenn er gut drauf ist, kommt was Fröhliches. Wenn er nachdenklich ist, kommt was Melancholisches. Jetzt ist die Frage, könnt ihr Einschätzung, in welcher Stimmung er beim nächsten Trip gewesen ist? Hier ist Dive Into Me, Energies an, immer die besten neuen Hits.

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1: 23 Uhr, Dienstagabend. Wir geben nochmal Gas, wir gehen nochmal rein. Ich bin Armani und ich habe noch Bock, ein bisschen Party mit euch zu machen. Deswegen in 10 bis 15 Minuten Lady Gaga und Doechii mit Runway. Jetzt Felix Jähn und Cascada mit Boy You Turn Me.

Aufgepasst, jetzt wird's gelb. Energy ist an, immer die besten neuen Hits. Leute, es gibt Änderungen bei den Simpsons. Aktuell läuft bei uns Staffel 37. Bisher war jedes Intro von jeder Folge anders. Für die, die es nicht kennen, am Ende gibt es da immer so einen kleinen Witz mit der Couch, auf der die Familie zusammen Fernsehen guckt. Aber diese Witze wird es jetzt nicht mehr geben, denn im Streaming skippen Leute das Intro sowieso und somit ist es dann eher Zeit- und Geldverschwendung. Ich fand diese Gags eigentlich schon immer witzig, aber ich habe auch keinen Bock, mir für einen 5-Sekunden-Witz 30 Sekunden Intro reinziehen zu müssen, was ich schon eine Million Mal gesehen habe. Was sagt ihr dazu? Es gibt aber auch gute Nachrichten. Der zweite Simpsons-Film, der soll im Juli 2027 ins Kino kommen. Es ist also nur noch ein bisschen mehr als ein Jahr und dann ist es soweit. Wir haben unsere Lieblingsfamilie wieder auf der großen Leinwand.

just can't get enough. Black Eyed Peas. Ich kann einfach nicht genug kriegen. Und wisst ihr, wovon ich auch nicht genug kriegen kann? Von den nächsten beiden Künstlerinnen. Lady Gaga und Doechii. Alleine, wenn ich die Namen sage, iconic. Ja, und jetzt haben sie einen richtig geilen Track zusammen gemacht. Runway. Wir hören direkt rein. Ja, Energy ist an. Immer die besten neuen Hits.

0: Partys an, immer die besten neuen Hits, kurz vor 11:30. Gute Musik habe ich für euch natürlich weiterhin am Start. Harrison mit All the Things She Said, gleich in 10 Minuten jetzt. Jennifer Lopez und David Guetta mit Save Me Tonight.
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0: Energy ist an, immer die besten neuen Hits. Ich weiß, Leute, ihr seid langsam müde. Bald ist Schlafenszeit, ja, ist kurz vor 12. Aber wir hören noch ein paar geile Songs zusammen, ja. Dominik Feig mit White Keys. In 10 Minuten jetzt Tiffany Ares mit Breathe.
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Mr. Dominik Feig hat erst auf Soundcloud für Aufmerksamkeit gesorgt und gehört heute zu den spannendsten Artists zwischen Indie, Pop und Rap. Sein Werdegang war alles andere als einfach. Er hat seine kleinen Brüder aufgezogen, während seine Mutter hinter Gitter saß. Er musste selber schon hinter Gitter sitzen, aber die Musik war schon immer sein Ausweg. Spätestens durch seine Rolle in der Serie Euphoria kennt man ihn weltweit. Und wir hören jetzt in seine Mucke rein. Hier ist White Keys, Energies an, immer die besten neuen Hits.

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